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1: Wir machen es uns gemütlich mit Bella Kay aus Texas. Ihr Song I Love It, I Love It, I Love It klingt super chillig, so wie man es aus dem Bedroom-Pop kennt. Das ist ein Musikstil, der oft einfach zu Hause im eigenen Zimmer entsteht und deshalb ganz entspannt, warm und ein bisschen verträumt rüberkommt. Genau diesen Vibe trifft Bella total. Sanfte Beats, gemütliche Melodien und eine Stimme, die sich anfühlt wie eine Kuscheldecke für die Ohren. I Love It, I Love It, I Love It wirkt damit wie ein kleiner Ruhemoment mitten im Alltag und ist perfekt, wenn ihr mal kurz abschalten und einmal tief durchatmen wollt.

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1: Als Vorband von Nina Chuba hat Esther Graf uns gezeigt, wie sehr ihre

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1: Wenn sich der wahrscheinlich entspannteste Producer Australiens mit einem amerikanischen Rap-Superstar zusammentut, der für seine gute Laune-Songs bekannt ist, kann es ja nur ein Hit werden. Cyril und Wiz Khalifa gönnen uns die perfekte Mischung aus Chillen und Happy Tunes. That's Her könnte das erste Lied auf unserer Sommer 2026 Playlist sein. Denn was brauchen wir mehr als entspannte Beats, lässigen Rap und jede Menge positive Vibes dieses Jahr?
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1: Iliva schlägt ein neues Kapitel auf. Mit ihrer letzten Tour hat die Queen aus Recklinghausen nochmal alle drei bisherigen Alben abgefeiert. Auf TikTok fasst sie die so zusammen.
2: Ich würde sagen, die Iliva-Tour war definitiv emotional. Sie war sehr sexy und dann war sie auch schon wieder emotional. Da haben wir geweint, dann gab es ein lautes Boom und dann gab es Gitarre und dann gab es Tanzen und Konfetti. Aber jedenfalls habe ich dann meinen Albumnamen released und ich freue mich ganz doll auf Puller und auf alles, was noch kommt.
1: Jetzt geht's weiter mit neuem Stoff. Rennen mit Ausrufezeichen heißt ihr neuer Song und klingt trotzdem noch nach 100% Iliva, nur mit mehr Power.
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1: Sonnenbrille auf, dieser Song liefert maximale Coolness. Lady Gaga hat zusammen mit Rapperin Doechii einen neuen Song gemacht. Er heißt Runway. Die Musik gehört zum Kinofilm Der Teufel trägt Prada 2, in dem sich alles um Mode, Mut und große Auftritte dreht. Der Song klingt selbst wie ein Laufsteg, stark, rhythmisch und selbstbewusst. Und man kann sich dabei richtig vorstellen, wie Models über den Catwalk gehen. Oder wir tanzen einfach selbst stolz durchs Zimmer.
2: This is Lady Gaga.

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1: Willkommen in Deutschland, Harry. Harry Styles wurde in letzter Zeit ständig in Berlin gesehen. Und jetzt wissen wir auch, warum. Sein neues Album Kiss All The Time, Disco Occasionally, klingt nämlich total nach Berliner Nachtleben. Da war also nicht nur Urlaub, da wurde auch fleißig Musik gemacht. Irgendwie komisch, dass der britische Superstar hier dann ausgerechnet von amerikanischen Mädels singt.
2: 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No!

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1: Wo Felix Jehn draufsteht, steckt was Tanzbares für uns drin. Felix Jehn hat sich für den neuen Song Boy You Turn Me mit Cascada zusammengetan. Die kennt ihr vielleicht von großen Dance-Hits von euren Eltern. Die Idee zum Song kommt von dem alten Disco-Hit, der gerade durch eine Serie wieder total beliebt geworden ist. Und jetzt haben Felix Jehn und Cascada daraus einen coolen neuen Ohrwurm gemacht. Also Platz machen, Kopf frei kriegen, denn dieser Song bringt garantiert Bewegung in euren Tag.

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1: Somba spielt den Helden. Shane Michael Booth, wie Somba eigentlich heißt, ist ein junger Popsänger aus den USA, der gerade total durchstartet und sogar schon bei den Grammys auf der Bühne stand. Für seinen Song Homewrecker spielt er zusammen mit zwei Schauspielern in einer Art Mini-Western-Film mit. Viele Fans feiern Somba gerade, weil er seine Songs selbst schreibt und dabei oft kleine Geschichten erzählt, die sich wie Filmszenen anhören.
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1: Während alle in der großen Pause Fußball spielen, sitzt Baumgart am Klavier und wird dafür komisch angeschaut und sogar gemobbt. Baumgart ist ein junger Musiker, der in Dortmund aufgewachsen ist und in seinem Song Loser erzählt, wie mies es sich anfühlt, wenn andere einen wegen seiner Hobbys oder seines Aussehens auslachen oder ausschließen. Statt sich davon fertig machen zu lassen, bleibt er aber bei dem, was er liebt, nämlich Musik. Er dreht das Wort Loser einfach um und macht daraus ein Zeichen dafür, dass man sich nicht verbiegen lässt. So wird der Song zu einem echten Mutmacher für alle, die manchmal anders sind und trotzdem ihren eigenen Weg gehen.

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1: Musik, die wir nicht ganz so ernst nehmen und dafür umso mehr abfeiern sollten, das sind Lieder von Fajan. Kurz zur Story. Fajan heißt eigentlich Yannick Fabian und hat sich aus diesen beiden Namen seinen coolen Künstlernamen zusammengebastelt. Er kommt aus Baden-Württemberg und fühlt sich nicht nur auf der Bühne mega wohl, sondern auch im Radio. Da hat er nämlich früher selbst mal moderiert. Als Songwriter hat Fajan schon mit richtig bekannten Leuten wie Luciano oder Iliva gearbeitet. Also kein Newcomer, sondern jemand, der schon richtig was drauf hat. Hier ist der Beweis.
2: Was geht ab? Hier ist Fajan und ihr hört meine neue Single.

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1: Achtung, Gänsehautmoment. Die britische Sängerin Sienna Spiro liefert uns mit ihren 20 Jahren jetzt eine super gefühlvolle neue Single. Für The Visitor hat sie mit absoluten Musikprofis zusammengearbeitet, die schon Songs mit Lil Nas X und Miley Cyrus geschrieben haben. Sienna singt darüber, wie es ist, manchmal unsicher zu sein oder das Gefühl zu haben, nicht richtig dazu zu gehören. Begleitet wird ihre starke Stimme von einem riesigen Streichorchester. Das sind viele Geigen, Bratschen und Celli und das Ganze wurde sogar von einem Oscar-Preisträger geleitet.

Diana Spyro, The Visitor, bei MDR Tweets.

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0: Wenn Kygo seine Finger im Spiel hat, ist auf dem Songcover natürlich eine Palme in Disco-Kugel-Optik. Diesmal hat sich der norwegische DJ mit Sänger Khalid und Musikproduzent Griffin aus den USA zusammengetan. Ihr Song Save My Love erinnert daran, gut auf sein Herz aufzupassen, so wie man auch auf seine besten Freundinnen und Freunde achtet. Die Musik fühlt sich an wie ein sonniger Nachmittag ohne Hausaufgaben.
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2: Khalid und Griffin, Save My Love, bye bye.

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1: In diesem Fall direkt von um die Ecke. Young Pep aus Leipzig-Plagwitz hat sich 2025 ordentlich aufgewärmt und greift nun richtig an. Mit ganz vielen Auftritten im Sommer und Herbst und natürlich neuen Songs, die er da performen kann. Worüber er die so schreibt, hat er uns im Interview erzählt.
2: Momentan geht es in meinen Texten viel um das Erwachsenwerden, weil es einfach ein Thema ist, welches mich sehr beschäftigt, weil ich gerade erwachsen werde. Und daraus ziehe ich gerade einfach sehr viel Inspiration.
1: Erwachsen werden, Musikstar sein und nebenbei noch die Schule rocken. Ganz schön was los bei Pepe.

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1: Bella Kay ist gerade total gefragt. Die Singer-Songwriterin aus Texas ist erst 20 Jahre alt und schon richtig erfolgreich. Sie hat vor kurzem neue Songs veröffentlicht und darf sogar als Voract bei großen Stars wie Gracie Abrams und Noah Kahan auftreten. Ziemlich cool. In ihrem Song Stop geht es darum, auf sich selbst zu hören, Grenzen zu setzen und auch mal Stopp zu sagen.

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1: Das Leben immer so leben, als hätte es kein Ende. Das nimmt sich Shaboozy vor. Seine Musik katapultiert uns immer direkt in einen imaginären Saloon und gibt uns das Gefühl, länger wach zu sein, als unsere Eltern uns erlauben. Das ist auch in Born to Die nicht anders. Shaboozy ist ein Musiker aus den USA und bekannt dafür, Hip-Hop, Pop und Country zu mixen und daraus richtig tanzbare, gute Laune-Songs zu machen. Deswegen haben wir auch diesmal alle unsere Tanz-Cowboy-Stiefel an.
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1: Bei Isabella Rosa war anscheinend der Farbkasten leer. Wenn sich etwas nach Pastellfarben anfühlt, dann ist es der Anfang von ihrem Lied Hallucination. Passend dazu kommen auch Coverbild und Video verwaschen, aber auch verspielt um die Ecke. Isabel ist eine der spannendsten jungen Stimmen im Alternative Pop im Moment, ist gerade Anfang 20 und kommt aus Maryland in den USA. Mit dem Lied kündigt sie noch ein paar weitere neue Songs an, die sie dann bestimmt auch als Vorband von Madison Beer auf Tour durch Europa spielt. Aber keine Sorge, die Gefühle sind hier nicht verdünnt.

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1: Gestört aber geil und Katha Rosa kleben ein Pflaster drauf. In ihrem gemeinsamen Song Pflaster geht es um Dinge aus der Kindheit, die lange niemand gesehen oder verstanden hat. Er zeigt, dass es okay ist zu merken, manche Dinge waren nicht in Ordnung. Gleichzeitig macht das Lied Mut, weil es zeigt, dass man sich selbst oder anderen heute Trost und Unterstützung schenken kann. Das Pflaster steht dabei für kleine, liebevolle Gesten, die helfen können, wenn etwas wehgetan hat. Katha Rosa ist eine Popkünstlerin aus Krefeld, die mit ihrer Musik wichtige Themen anspricht, sich für Kinder einsetzt und dafür sogar im Deutschen Bundestag erwähnt wurde.
2: Hey, wir sind's.

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0: Platz in dem französischen Schloss. Olivia rennt da nicht nur im Pyjama mit ihrer pinken Gitarre durch die prunkvollen Hallen, die haben ihr sogar ein ganzes Bett hingebaut. Wild.
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1: Shakira bringt uns den Sound des Sommers. Zum ersten Mal gibt es im Finale der FIFA-Fußball-Weltmeisterschaft eine große Halbzeitshow. Und Shakira steht da zusammen mit Madonna und BTS auf der Bühne. Klar, dass sie dafür auch einen eigenen WM-Song gemacht hat. Gemeinsam mit Burna Boy aus Nigeria singt sie darüber, wie schön es ist, wenn die ganze Welt zusammenkommt, um mitzufiebern, zu feiern und Fußball zu lieben. Und jetzt kommt das Allerbeste. Mit ihrem Song Die Die tun sie auch noch was Gutes. Alle Einnahmen werden gespendet, damit Kinder in ärmeren Regionen leichter zur Schule gehen und lernen können.

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1: Wenn Kygo in den Himmel kommt, erwartet ihn da eine riesige glitzernde Palme in Disco-Kugel-Optik. Das verrät uns das Coverbild seines neuen Songs Heaven on Your Mind. Gesungen wird der von Dan Timinski aus Amerika, dessen Stimme schon viele von älteren Dance-Hits kennen. Wenn du dich mal verloren fühlst, bin ich da und zeig dir den Weg, singt er. Und damit die Disco-Palme auch Sinn macht, gibt's dazu natürlich die typischen fluffigen Sommerbeats von Kygo.
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1: Manchmal passiert etwas Peinliches oder Chaotisches, zum Beispiel auf dem Schulhof, und man wünscht sich einfach nur jemanden, der zu einem hält. Genau darum geht es im neuen Song At The Party von Levent Geiger. Um Freundschaft und Zusammenhalt, egal was schief geht. Levent kennt ihr vielleicht noch von Kika Dein Song? Heute macht der Münchner Musik für die ganze Welt. In seinem Lied zeigt er, auch wenn jemand einen Fehler macht, kann man trotzdem füreinander da sein.

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1: Ein gemeinsamer Song von Martin Garrix und Ed Sheeran stand nicht auf unserer Bingo-Karte für 2026. Und extra verrückt, die beiden haben den Song tatsächlich schon vor 12 Jahren geschrieben, nachdem sie sich bei einer Partynacht in Amsterdam kennengelernt haben. Damals blieb der Track aber irgendwie einfach liegen und Martin Garrix meinte selbst sogar, dass er eigentlich dachte, dass er nie veröffentlicht würde. Umso schöner, dass er uns Repeated jetzt zu seinem 30. Geburtstag doch noch schenkt. Und als wäre das nicht genug, kommt dieses Jahr auch noch sein erstes Album raus. Was für ein Jahr für Martin Garrix.
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2: Song des Sommers. Auf Dauerschleife. Ich rieche den nächsten Grammy. Das sind nur ein paar der aufgeregten Kommentare zur Kollaboration des Jahres auf Instagram. Tyler und Sarah Larsson. She Did It Again heißt ihr gemeinsamer Song und vereint Tylers sommerliche Beats und Sarahs Selbstvertrauen. Und eins kann ich euch sagen, Südafrika und Schweden haben noch nie so gut zusammen gevibed.
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4: Hi, I'm Tyler.
3: Oh.

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2: Was wäre, wenn genau jetzt unsere guten alten Zeiten von morgen sind? Christy Sorandi hat mit Good Old Days einen Song geschrieben, der uns daran erinnert, den Moment richtig zu genießen. Also lachen, tanzen, draußen spielen und alles aufsaugen, was Spaß macht. Die Musik fühlt sich warm an, wie ein Sommertag mit Freundinnen und Freunden und ganz viel guter Laune. Der britische Sänger und Songschreiber liefert uns damit einen perfekten Song für lange Sommerferien voller besonderer Augenblicke, die man nie vergessen will.

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Jetzt kommt Musik aus Australien mit einer starken Botschaft. G-Flip erzählt in Bad on Fire eine ganz persönliche Geschichte aus der eigenen Vergangenheit. Es geht um die Schulzeit, in der es oft nicht leicht war, einfach so zu sein, wie man wirklich ist. Im Song geht es um Angst, aber auch darum, den Mut zu finden, zu sich selbst zu stehen. Bad on Fire steht dafür, alles rauszulassen und sich nicht mehr zu verstecken.

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1: In dieser Folge treffen wir in Afrika auf Berggorillas.
2: Und besuchen die Tierschützerin Diane Fossey.
1: Wir hüpfen in die Vergangenheit und wieder zurück.
3: Gorilla, Geschenk, vielleicht eine Tasse?
4: Vielleicht mit Gorillas drauf. Oh, oder vielleicht ein Schlüsselanhänger?
3: Ich weiß nicht, Julika.
5: Hey, Julika! Was macht ihr am Computer, Hannah?
3: Luisa hat Julika und mich zu ihrer Geburtstagsparty eingeladen. Wir suchen ein Geschenk für sie, Leo.
5: Die Luisa aus deiner Klasse?
3: Ja.
1: Sie steht total auf Gorillas. Auf ihrer Federmappe sind welche drauf. Sie hat Ohrringe mit Gorillas und in ihrem Zimmer hängt ein riesiges Gorilla-Poster.
5: Schenk dir doch einen Zoogutschein.
3: Nee, lieber nicht. Luisa findet Zoos total blöd.
5: Was? Also ich gehe gerne in den Zoo.
3: Ja, aber das Geschenk ist nicht für dich, sondern für unsere Freundin. Und die findet's eben schöner, wenn Tiere in freier Wildbahn leben.
1: Ha, ich hab's! Wir schenken ihr einen gemeinsamen Filmabend. Bei dir oder bei mir zu Hause. Gorilla-Doku, Popcorn und wir.
3: Geniale Idee. Das machen wir.
1: Schau mal, hier scheint noch jemand Gorilla-Fan zu sein. Hier steht Diane Fossey. Sie widmete ihr Leben den Berggorillas. Vom Aussterben bedrohte Art.
3: Ist das da ein Foto von ihr? Das, wo die Frau da ein Gorilla-Baby im Arm hat.
1: Ja, das ist sie. Affenforscherin steht da auch noch. Lebt aber nicht mehr. Ist ein Foto von 1975.
5: Der kleine schwarze Affe guckt voll in die Kamera. Wie der sich wohl anfühlt? Eher kuschelig oder struppig? Weißt du es, Hannah?
3: Gorillafell? Keine Ahnung. Sieht lang und seidig aus. Ich würde gern mal einen Gorilla aus der Nähe sehen. So richtig in der Wildnis.
1: Also, ich hätte ja ganz zufällig das magische Mikro dabei. Na, wie wär's?
3: Du meinst, wir sollen einen Zeithüpfer machen?
5: Also, ich bin dabei.
3: Super Idee, Julika.
1: Okay. Magisches Mikro. Bring uns ins Jahr 1975 zu Diane Fossey.
5: Und zu den Gorillas in

0: Wow, alles grün.
1: Riesig, die Bäume.
0: Wie im Dampfbad ist das hier. Ganz schwül und nebelig. Wir sind im Regenwald.
1: Erinnert mich an unseren Zeithüpfer zu Alexander von Humboldt. Wisst ihr noch? Da waren wir auch in so einem Dschungel.
0: Aber das war ganz woanders, Leo. Der war in Südamerika. Gorillas leben in Afrika.
1: Afrika? Dachte, da ist Wüste oder Steppe. So mit Löwen, Giraffen und Elefanten.
0: Nicht überall. Ist doch ein riesiger Kontinent. Mit ganz unterschiedlichen Gegenden. Die Berggorillas leben eher so in der Mitte. Da, wo der Äquator ist. Im tropischen Regenwaldgebiet. Hatten wir gerade in der Schule in Geo. Apropos Gorillas. Wo sind die eigentlich? Ich sehe keinen. Ihr?
1: Doch, da. Neben dem dicken Baumstamm. Ein ganz kleiner. Der sitzt da und knabbert an einem Ast.
0: Oh, niedlich. Die braunen Augen und die kleinen Ohren. Jetzt steckt er sich gerade ein Blatt in den Mund. Ein Purzelbaum. Habt ihr das gesehen?
1: Ob der sich streicheln lässt? Bestimmt flauschig das schwarze Fell. Ich gehe mal näher ran.
0: Leo, lieber nicht.
1: Hallo, kleiner Gorilla. Hey, yay. Hanna, er guckt mich an, als ob er mich verstehen kann.
2: Oh, weg.
0: Du hast ihn verscheucht. Schau, jetzt klettert er den Baum hoch und hangelt sich von Ast zu Ast. Wie schnell ist er bitte? Jetzt ist er verschwunden. Mensch, Leo, musste das sein? Komm wieder her.
1: Och, Menno. Aber die Frau auf dem Foto hatte doch auch einen im Arm.
0: Ein Riesengorilla. Er stellt sich hin und trommelt mit den Fäusten auf seine Brust. Der guckt direkt zu uns. Der sieht uns.
1: Der ist fast genauso groß wie Papa. Mit viel mehr Muskeln und Fell. Und die spitzen Heckzähne. Will der uns angreifen?
0: Ah, jetzt kommt er auf uns zugerast, auf allen Vieren. Weg hier, der haut uns gleich um. Lauf, lauf, Leohanna, lauf!
3: Stehen bleiben. Auf keinen Fall bewegen.
0: Was?
3: Wenn ihr jetzt wegrennt, wird er euch schnappen und beißen. Er ist sowieso schneller als ihr. Hockt euch zu mir runter. Langsam. Schaut ihn nicht direkt an.
1: Ich hab Angst.
0: Bist du schon die ganze Zeit hier? Wir haben dich gar nicht bemerkt.
3: Ja, ich beobachte die Berggorillas. Hab versucht, euch leise zu warnen, aber ihr habt mich nicht gehört. Schaut nach unten. Nicht bewegen.
0: Er ist stehen geblieben. Direkt vor uns. Ich kann sein Fell riechen. Mann.
3: Keine Sorge. Er wird euch nichts tun. Und jetzt

0: ist es gut. Schaut weiter nach unten. Er wird sich beruhigen. Ja, er schimpft mit euch. Ihr seid seinem Jungtier zu nahe gekommen und jetzt verteidigt er sein Revier.
1: Nur Leo, weil du ja unbedingt zu dem Baby von ihm wolltest.
2: Sorry, ich wollte ihm doch nichts tun. Frisst er uns jetzt?
0: Gorillas sind Vegetarier. Die fressen ab und zu mal Ameisen und Termiten. Jetzt hock nicht so verkrampft da. Schultern runter. Hier, steck dir mal ein Blatt in den Mund. Ihr anderen beiden auch.
2: Ich soll ein Blatt essen? Jetzt mach schon.

0: Er dreht sich um. Du hattest recht.
1: Wieder geht.
2: Er stützt sich beim Laufen auf den Fäusten ab. Die Arme sind ja viel länger als die Beine.
1: Und diese Muckis. Sieht er stark aus.
0: Das Fell hinten ist grau. Ist das die Mama von dem Baby, was Leo verscheucht hat?
3: Nein, das ist der Silberrücken, der Boss. Er ist viel größer als die Weibchen und die jüngeren Männchen. Niemand sonst aus der Gruppe hat graues Rückenfell.
2: Jetzt, wo er sitzt, sieht er ja ganz nett aus. Aber eben, der ist voll ausgerastet.
3: Ja, Gorillas reagieren sehr empfindlich auf Veränderungen. Damit kommen sie nicht gut zurecht. Ihr habt sie gestört. Überhaupt? Wo seid ihr so plötzlich hergekommen? Ich habe euch gar nicht gehört.
0: Wir haben ein magisches Mikrofon. Mit dem können wir Zeithüpfer machen.
2: Wir wollten gern die Gorillas sehen.
0: Und dich natürlich auch.
3: Was es nicht alles gibt. Zeithüpfer. Das soll ich euch abnehmen? Was soll das sein, hm? Aber die Geschichte mit eurem magischen Mikrofon klingt tatsächlich...

0: Na, wie auch immer. Wie heißt ihr drei?
1: Ich bin Julika. Das ist meine Freundin Hannah. Oh, und ihr kleiner Bruder Leo.
2: Woher wusstest du, dass uns der Gorilla-Boss nichts tut? Und was wir machen sollen?
0: Ich studiere das Verhalten der Gorillas schon sehr lange. Sie sind normalerweise sanfte, friedliche Wesen. Oh, dreht euch mal um. Ganz langsam, langsam. Habt ihr ein Glück.
1: So viele Gorillas.
2: Eins, zwei, drei, vier, fünf, sechs, sieben, acht. Oh,
1: wow.
0: Wie schön. Die Gruppe hat sich auf die Lichtung rausgetraut.
1: Wow.
2: Die zwei, die an dem Baumstamm auf den Rücken liegen, die kuscheln ja richtig.
0: Sie kümmern sich umeinander. Sie spielen und da, sie gähnen. Und sie sind schlau. Stellt euch vor, Gorilla-Babys weinen, wenn sie hungrig sind. Es sind faszinierende Wesen.
1: Da hängt einer mit dem Kopf nach unten an der Liane. Er hält sich mit dem einen Fuß und dem einen Bein fest und mit der anderen Hand schnappt er sich ein Blatt. Nee, ein ganzes Büschel futtert er jetzt. Wie kann der so fressen?
3: Oh, da krallt sich ein ganz kleiner auf dem Rücken seiner Mutter.

0: für Bestien.
1: Kann ich verstehen. Nach der Aktion von dem Silberrücken vorhin?
0: Aber du hast einen Fehler gemacht, nicht er.
1: War der Silberrücken nicht in der Nähe, als das Foto gemacht wurde?
0: Doch, natürlich war er in der Nähe. Er lässt die Gruppe nie allein.
2: Wie hast du das denn geschafft, den kleinen Affen so nah zu kommen?
0: Anders als du habe ich gewartet, bis sie zu mir gekommen sind, von ganz allein.
2: Verstehe.
0: Ich habe Jahre gebraucht, bis mich die Gorilla-Gruppe in ihrer Mitte akzeptiert hat. Immer wieder saß ich stundenlang bei ihnen. Zuerst mit viel Abstand. Sie haben sich an mich gewöhnt. Als ich anfing, ihr Verhalten nachzumachen, haben sie sich näher herangetraut. Und eines Tages, da haben sie mir sogar ihre Jungtiere gebracht.
2: Wow.
1: Wo genau sind wir hier?

0: Vor 12 Jahren war es dann endlich soweit. Ich war 31. Bei einer Safari habe ich zum ersten Mal Berggorillas gesehen.
1: Toll.
0: Ergreifend war das.
1: Bist du dann in Afrika geblieben?
0: Nein, ich musste wieder zurück nach Amerika. Aber dort fing ich an, neben meiner Arbeit, Artikel über Gorillas zu schreiben. Eines Tages lernte ich den Wissenschaftler Louis Leakey kennen. Der wollte jemanden anheuern, um Gorillas zu erforschen in Afrika.
1: Und da hast du dich gemeldet?
0: Ja, doch erst wollte er mich nicht anheuern.
1: Weil du keine Forscherin warst?
0: Genau, ich hatte ja keine Erfahrung. Dafür große Sehnsucht nach den Gorillas. 3 Jahre hat es gedauert, bis ich ihn doch überzeugen konnte.
2: Cool.
0: Fand ich auch. 1967 habe ich eine Forschungsstation aufgebaut.
1: Echt? Kann man denn so einfach Forscherin werden?
0: Ohne Studium schwer. Aber ich habe das dann gemacht. Studiert. An einer Universität. Seit einem Jahr bin ich fertig und jetzt weiß ich, wie Forschen geht.
1: Sag mal, was erforschst du denn überhaupt genau?
0: Na, das Verhalten der Berggorillas. Ihre Gewohnheiten, ihre Ernährung, wie sie ihre Jungtiere aufziehen. Alles. Es war kaum was über Gorillas bekannt. Niemand hat je zuvor so viel Zeit mit ihnen verbracht wie ich. Ah, da ist Digit.

0: Manchmal untersucht er neugierig Gegenstände, die ich dabei habe. Meine Thermosflasche oder meinen Handschuh. Heute bleibt er auf Abstand. Er kennt euch nicht.
1: Oh nein, es regnet!
0: Nicht gerade überraschend im Regenwald, oder? Die Gorillas stört es nicht.
1: Ich werd voll nass.
0: Oh, schon so spät. Schaut mal, Digit baut sein Nest. Er drückt Blätter platt und legt sich Zweige zurecht.
1: Was denn für ein Nest? Ich dachte, das machen nur Vögel.
0: Gorillas auch. Sie bauen sich Nester zum Schlafen. Jeder baut sein eigenes. Nur die Kleinen schlafen bei ihrer Mutter oder beim Silberrücken im Nest. Oh, diese Mistkerle!
1: Was hast du da denn? Wen meinst du, die Gorillas?
0: Nein, die Wilderer. Da neben dir, eine Drahtschlinge. Immer wieder verheddern sich Gorillas in diesen Wildfallen. Sie verletzen sich oder sterben. Dabei leben hier in den Bergen nur noch 250 Berggorillas.
1: 250 Gorillas? Sind doch aber viele.
0: Nein, zusammen mit den wenigen, die in einem anderen Gebiet leben, sind es die letzten ihrer Art. Ich habe solche Angst, dass die Gorillas aussterben. Psst, was ist das? Mach das aus. Die Gorillas werden sonst wieder nervös.
1: Entschuldigung. Das war unser magisches Mikro. Wunder dich nicht, Diane. Wir sind gleich verschwunden. Wir müssen zurück in unsere Zeit.
0: Na bloß gut. Je weniger Menschen die Berggorillas stören, umso besser. Ich liebe die Tiere. Aber auf Menschen kann ich hier oben gut verzichten.
1: Oh, okay. Na dann, Entschuldigung nochmal. Tschüss.
2: Tschüss.
1: Tschüss.
3: Uff, zu Hause.
1: Dieser Abschied von Diane. Sie war voll froh, dass wir verschwinden.
3: Weil sie ihre Berggorillas beschützen wollte.
1: Lass uns mal schauen, wie es mit Diane weiterging. Diane, Fossi, Gorillas. Mal schauen. Oh nein!
3: Was denn, Julika?
1: Dianes Lieblingsaffe Digit. Wilderer haben den getötet.
3: Dieser eine, der so zutraulich war?
1: Für Diane war das richtig, richtig, richtig schlimm. Sie hat ihn ganz doll gern gehabt. Sie hat ihn neben der Forschungsstation beerdigt. So richtig mit Grabstein, steht hier.
4: Immer stärker setzte sich die Forscherin für den Schutz der Berggorillas ein.
3: Ja, ihre Vorträge mit den Fotos und die Zeitungsartikel.
1: Genau. Hier steht weiter, und sie hat Geld gesammelt. Damit hat sie Leute mit Waffen angeheuert. Die sollten Wilderer vom Jagen abhalten. Oh, und sie hat diese Drahtfallen eingesammelt. Trotzdem wurden immer wieder Gorillas getötet.
4: Ach, krass. In dem Online-Artikel geht's um Schattenseiten von Diane Fossey. Es gibt gruselige Gerüchte darüber, was Diane Wilderern alles angetan haben soll. Viele aus der Gegend hatten wohl richtig Angst vor ihr. Für all das wird Diane noch heute von vielen kritisiert.
3: Krass.
4: Diane ist seit 1985 tot. Sie wurde 53 Jahre alt. Steht hier. Sie wurde neben ihrem Lieblingsgorilla Digit beerdigt.
1: Dann konnte sie ja gar nicht mehr erleben, dass es jetzt wieder mehr Gorillas gibt.
3: Ist es so? Wirklich?
1: Ja, Leo. Es hat sich total was verändert. In den Gorilla-Gebieten wird Naturschutz heute sehr ernst genommen. Inzwischen leben mehr Berggorillas in freier Wildbahn als zu Lebzeiten der Forscherin.
4: Hier steht, Diane Fossey hat den Grundstein für den heutigen Gorillaschutz in Afrika gelegt. Ohne sie wären die Gorillas vielleicht ausgestorben. Auf ihrem Grabstein steht die Inschrift: Niemand hat Gorillas mehr geliebt.
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3: Hallo Hanna, komm rein.
4: Hi Julika.
2: Hallo, ich bin auch da.
3: Oh Leo, hi. Warum?
4: Oh, sorry, ich musste ihn mitbringen.
2: Hey Hanna.
4: Unsere Eltern sind unterwegs und wollten nicht, dass mein Bruder zu Hause Quatsch macht oder die ganze Zeit am Tablet zockt.
2: Mach ich ja gar nicht.
4: Ah, verstehe.
3: Na, dann komm mal.
4: Danke.
3: Gehen wir in mein Zimmer?
4: Klar.
3: Nee, hier lang, Leo.
2: Okay.
3: Es ist da drüben.
2: Cool.
3: Wie war's eigentlich bei deiner Tante, Julika? Du warst sie doch am Wochenende besuchen.
1: Das war richtig cool. Tante Sophie ist doch umgezogen.
3: Ach ja, genau.
1: Die hat's jetzt so schön. Hab noch nie so ein Haus gesehen.
2: Wieso denn?
1: Da wachsen Bäume auf dem Dach und Blumenwiesen gibt's da auch. Und auf der Terrasse wächst Gras.
2: Wo wohnt denn deine Tante?
1: In Magdeburg. Die Leute sagen 100 Wasserhaus dazu oder grüne Zitadelle.
2: Ah.
1: Aber eigentlich ist es von außen rosa. Hat so ein Künstler entworfen.
2: Das stelle ich mir irgendwie lustig vor.
1: Hier, guckt mal. Ich habe Fotos mit meinem Handy gemacht.
2: Cool.
1: Ich wusste gar nicht, wo ich zuerst hingucken sollte.
4: Oh, wow. Sieht aus wie ein Märchenschloss.
2: Oh, ich will auch mal sehen. Zeig mal.
1: Du hast echt nicht übertrieben.
2: Boah, ist das schön.
4: Verrückt. Mit all den Türmchen und den goldenen Kugeln auf den Dächern.
1: Oh ja.
4: Und was ist das hier?
1: Bunte Säulen. Die bilden unten so eine Art Durchgang.
2: Aha.
1: Jede Säule sieht anders aus.
2: Echt?
1: Sind aus so einem Material wie Fliesen gemacht. Nur eben runde Form.
4: Voll die schönen Farben, ey.
2: Stimmt.
1: Blau, gelb, grün.
2: Gehört das ganze Haus deiner Tante?
1: Nee, Leo. Die wohnt da in der Wohnung zur Miete.
2: Ach so.
1: Und in dem Gebäude gibt's auch ein Hotel, einen Kindergarten und ein kleines Theater.
2: Was?
1: Der Kindergarten ist in der oberen Etage. Mit Spielplatz und grünen Büschen auf der Dachterrasse.
2: Oh, haben die's gut.
1: Und dann gibt's noch zwei Höfe mit Geschäften und Cafés.
2: Mhm.
1: Und in der Mitte steht ein Springbrunnen.
4: So begeistert habe ich dich selten gesehen, Julika.
1: Also ich fand's mega. Und auch die Wohnung. Meine Tante ist super glücklich, dass da was frei geworden ist.
2: Mhm.
1: Nur tapezieren war schwierig.
2: Hä?
1: Meine Mama hat ihr geholfen. Aber selbst die musste ganz schön fummeln.
2: Wieso?
4: Deine Mama ist doch beim Tapezieren sonst immer so fix.
1: Ja, aber der 100-Wasser, also der Typ, der das Haus entworfen hat, hatte wohl was gegen gerade Linien. Und deshalb sind viele Wände schief.
2: Ey, das fetzt.
1: Tapete kleben wird da aber etwas schwierig. Die mussten die dann an ein paar Stellen aufritzen und überlappen lassen. Aber sieht man hinterher nicht mehr.
4: Verrückt.
1: Aber cool. Und hier, seht mal das Foto.
2: Was ist denn das hier?
4: Hä?
2: Die Fliesen im Bad sind ja ganz krumm und schief aufgeklebt.
4: Genau.
2: Und jeder hat eine andere Größe. Witzig.
1: Und auf ihrer Terrasse gibt's ein rundes Fenster. Als hätte jemand so ein Bild von einem Fantasiehaus gemalt und dann wirklich gebaut.
2: Sag mal, wollen wir mit unserem magischen Mikro mal zu diesem Tausendsasser hüpfen?
1: Zu wem?
2: Na, zu Tausendsasser.
4: Leo.
2: Dem Typ, der sich das Haus ausgedacht hat, wo Julikas Tante drin wohnt.
1: 100-Wasser heißt der. Aber ja, können wir machen.
2: Ja.
1: Coole Idee.
2: Magisches Mikro. Bring uns zu 1000 Sasser.
1: Nein.
4: Zu 100 Wasser.
2: Ups. Bring uns zu 100 Wasser.

0: Angekommen. Alles klar bei euch?
1: Logo.
0: Bei mir auch. Und bei dir, Julika?
2: Oh, ja. Ich habe beim Zeithüpfer manchmal so ein Gefühl im Bauch, wie wenn man ganz hoch schaukelt.
3: Hey, ihr beiden, das ist er bestimmt. Ah. Der Mann mit den roten Hosen und dem gestreiften Hemd am Tisch.
2: Genau.
3: Der bemerkt uns gar nicht.
2: Glaubt, der malt gerade. Mhm.
3: Hier stehen und liegen überall bunte Bilder rum. Vielleicht sind die von ihm.
2: Der ist wie du, Leo. Zwei verschiedene Socken. Eine blau und eine rotkarierte.
3: Aber so eine coole Mütze habe ich nicht. Sieht aus wie ein bunter Ball, wo die Luft raus ist.
2: Lustiger Raum irgendwie. Mit der runden Wand und den vielen Fenstern.
3: Kommt, wir sprechen ihn mal an.
2: Ja.
4: Hallo, bist du Tausendsassa?
5: Ja, fast. Hundertwasser. Friedensreich, Regentag, Dunkelbunt, Hundertwasser.
2: Das sind aber viele Namen. Und so lustige.
5: Ich habe viele Namen, weil ich viele Personen bin. Maler, Architekt, Umweltschützer.
2: Toll.
5: Ich habe immer das Problem, nur einer zu sein. Es gibt so viel zu tun und ich sag immer, ich möchte 10 Hundertwasser sein, 10-mal mehr tun. Weil das aber nicht geht, habe ich wenigstens viele Namen. Wer seid ihr drei denn eigentlich?
0: Ich bin Julika, das ist Hannah.
2: Hallo.
0: Und das ist Leo.
2: Hi.
5: Ah, habt ihr keine richtigen Namen?
3: Hä, wieso? Die sind doch gut.
5: Nun ja, aber die haben ja sicher eure Eltern für euch ausgesucht. Welche Namen würdet ihr euch denn selbst geben? Also Namen, an denen man gleich erkennt, wer ihr seid oder was ihr gern mögt.
2: Also morgens würde meine Schwester auf jeden Fall...

0: Sommertag.
1: Julika-Sommertag.
2: Hast du dir denn deinen Namen selbst ausgedacht?
0: Ja, aber Quiz, mein Künstlername. Geboren wurde ich als Friedrich Stohwasser. Aber das ist jetzt auch schon 40 Jahre her.
2: Welches Jahr haben wir denn jetzt?
0: Kommst du auch immer durcheinander durch den Jahreswechsel? 1968 ist es, Jänner.
2: Und wo sind wir hier?
0: In meinem Atelier, Spiegelgasse in Wien.
2: Ah, Österreich. Bist du Maler? Sind die Bilder von dir?
0: Ja, nur zu, schaut euch ruhig um.
2: Voll die schönen Farben.
1: Deine Bilder sehen so fröhlich aus.
2: Ja, schön bunt.
0: Na, dankeschön. Freut mich, dass sie euch gefallen.
2: Hast du gar keine Staffelei? Ich dachte immer, dass Maler sowas haben.
0: Sowas benütze ich nicht. Ich male am liebsten, wenn das Papier vor mir liegt.
2: Mhm.
0: Was macht ihr eigentlich hier? Wollt ihr vor dem Regen flüchten?
1: Nee.
0: Ich liebe Regentage, ja. Da leuchten die Farben so schön.
1: Wir wollten dich kennenlernen. Dürfen wir dir ein paar Fragen stellen?
0: Quiz hat sowieso aufgehört zu regnen. Dann pack ihm mal die Pinsel zusammen. Aber ich muss nebenbei noch was vorbereiten. Oder wollt ihr malen? Dann gebe ich euch ja Papier.
2: Oh ja, darf ich?
0: Ja, gern. Setz dich hier an den Tisch. Hier ist der Pinsel, Papier, das sind die Farben. Die habe ich selbst gemacht.
2: Toll. Dankeschön.
1: Selbst gemacht?
0: Ja, die Farbtöne, die ich mag, kann man nicht im Laden kaufen.
1: So, dann nehme ich mal richtig schön viel von dem Grün.
0: Ah, stopp. Ah, bitte nicht so verschwenderisch. Für mich ist das Material heilig. Ah, bitte schön sparsam verwenden.
1: Entschuldigung.
0: Probier's mal. Die Farbe leuchtet sehr schön, wenn du sie dünn aufträgst.
1: Ah, okay. Nur, was könnte ich malen?
0: Mal doch eine Spirale.
1: Eine Spirale?
0: Ja, versuch's mal. Die Spirale ist eins meiner Lieblingsmotive. Macht viel Vergnügen, Spiralen zu malen.
1: Echt?
0: Du fangst an einem Punkt in der Mitte an und dann drehst du die Linie nach außen, bis das Blatt zu Ende ist. Die Zwischenräume kannst du mit verschiedenen Farben ausmalen und die Spirale selbst natürlich auch.
2: In deinen Bildern hier sind ja wirklich fast überall Spiralen eingebaut.
1: Und die sehen alle ganz unterschiedlich aus. Mal eher so gleiche Farben und dann totale Kontraste. Witzig, ich habe noch nie eine Spirale gemalt.
0: Na, dann wird's Zeit. Hier hast du am Papier, versuch's doch auch mal. Setz dich. Stühle habe ich genug.
2: Okay, gern. Danke.
0: Ein fesches Haarband übrigens. Hast du das selbst genäht?
2: Ja, ich fand die Farben so schön. Dieses Türkis und das Gelb.
0: Sehr hübsch. Ich nähe meine Anziehsachen auch selbst.
2: Ah, deswegen die Nähmaschine an der Wand, wo das grün-blaue Bild draufsteht?
0: Genau. Ich finde, Kleidung ist unsere zweite Haut. Wir sollten nicht alle gleich rumlaufen, sondern unsere Kleidung so gestalten, dass sie unserem Wesen entspricht.
2: Ja.
0: Und unsere dritte Haut sollten wir auch selbst gestalten können.
1: Unsere dritte Haut? Was ist das denn?
0: Unser Haus. Das ist die dritte Haut.
1: Aha.
0: Das sollte auch jeder so gestalten können, wie es ihm gefällt.
1: Ja, stimmt.
0: Und das werde ich den jungen Leuten im Studentenwohnheim heute Abend auch klar machen. Sie dürfen sich von denen, die die grauen Städte planen, nicht mehr alles gefallen lassen.
2: Wie meinst du das? Welchen jungen Leuten?
1: Und was willst du denen sagen?
0: Ich bin heute Abend eingeladen ins Studentenwohnheim. Und da wird eine Ausstellung eröffnet. Sind auch sogenannte wichtige Leute dabei, wie die Kulturstadträtin von Wien.
1: Oh.
0: Umziehen muss ich mich aber noch. Schau, das Tier an. Samtjacke, rot-blau kariertes Hemd, die Mütze hier, dann den langen schwarzen Mantel drüber und die längst gestreifte Husarenhose.
1: Was ist denn eine Husarenhose?
0: Na hier, die lockere Hose. Kneift nicht und sitzt bequem.
2: Boah, cooles Outfit. Auch alles selbst gemacht?
0: Selbstverständlich.
1: Macht so eine Ausstellungseröffnung Spaß? Freust du dich darauf?
0: Naja, die Freude hält sich in Grenzen. Die Eröffnung findet in einem seelenlosen Neubau statt. Grauer Würfel mit schnurgeraden Wänden.
2: Oje.
0: Alle Fenster sehen gleich aus. Gräßlich. Unbegreiflich, wie Menschen sowas erdenken und bauen

0: Oha.
1: Viel lieber wäre mir, wenn ich irgendwo hinschaue und sehe, dass es überall schön ist.
0: Darf ich das Rot hier nehmen für mein Bild?
1: Nur zu. Ich brauche es auch gleich noch. Vorher nehme ich Schwarz.
0: Warum füllst du denn die schwarze Farbe in das Ei?
2: Ist das echt?
1: Ja, das habe ich vorher ausgepustet, damit die Farbe reinpasst.
2: Wieso denn?
1: Brauche ich nachher. In das zweite Ei hier kommt rote Farbe. Mit dem Trichter hier lässt es sich ganz gut einfüllen.
0: Ah, cool.
3: Was hast du denn damit vor?
1: Ja, was soll ich sagen? Ich möchte, dass die Leute anfangen zu protestieren. Gegen hässliche Gebäude und geradlinige Gassen, die alle gleich sind, wo alle Fenster gleich sind. Ich werde ihnen von meinen Ideen erzählen. Vom Fensterrecht, von der Baumpflicht und vom Baummieter. Hoffe, das öffnet ihnen die Augen.
2: Aber wozu brauchst du die Eier mit der Farbe?
0: Wie meinst du das mit Fensterrecht und Baummieter und Baumpflicht?
1: Die Menschen in der Stadt leben in eckigen Wohnblöcken. Alles gerade Linien, unerträglich glatte Wände.
0: Ja, und?
1: Dabei könnte es so schön sein in der Stadt. Ich finde, jeder sollte auf sein Fensterrecht pochen. Das bedeutet für mich, soweit der Arm reicht, sollte jeder die Wand um sein Fenster selbst gestalten dürfen.
2: Ach so.
1: Mit Farbe, mit bunten Fliesen, Kräuterkästen oder mit glänzenden Metallplatten. Damit jeder sehen kann, da oben wohnt ein Mensch.
0: Oh ja, herrlich.
1: Wie würdest du dein Fenster gestalten?
0: Vielleicht würde ich so einen blauen Rahmen machen und dann lauter kleine Mikroskope draufstempeln. Oder rosa Schweinchen. Mag ich beides.
1: Sehr schön. Und wenn dich jemand besuchen kommt, kannst du sagen, ich wohne in dem Fenster mit dem blauen Rahmen, mit den Mikroskopen und Schweinchen drauf.
0: Genau.
2: Ich würde Eishockey-Pucks drumrum kleben.
3: Ich liebe Eishockey. Das sieht dann bestimmt schön wubbelig aus.
0: Wubbelig? Gibst du mir mal bitte das Gelb, Leo?
2: Ja, hier. Kann ich blau haben?
0: Danke.
2: Willst du mit, mein Julika?
0: Ach nö, ich schau mich lieber um. Die Bilder sind voll schön. Bekommt man richtig gute Laune.
2: Hier bei meinem Bild aber auch. Guck mal, wie weit ich schon bin.
0: Zeig mal.
1: Wenn du um die Farben herum schwarze Linien zeichnest oder einen schwarzen Hintergrund, dann leuchten sie noch mehr.
0: Echt? Probier ich mal. Danke für den Tipp. Du, 100 Wasser?
1: Ja.
0: Du hast vorhin was von Baummieter und Baumpflicht gesagt. Was meinst du damit?
1: Wenn wir in der Stadt oder sonst wo ein Haus bauen, nehmen wir der Natur was weg. Fläche, wo Wiesen, Blumen und Bäume wachsen können. Ich finde, wir dürfen das nicht. Jeder, der ein Haus baut, sollte oben auf dem Dach Bäume pflanzen und der Natur die Fläche zurückgeben.
0: Wäre witzig, wenn überall in der Stadt auf den Dächern Bäume wachsen würden.
2: Ja, voll. Oh, dann könnte man Hängematten zwischen den Bäumen spannen.
0: Und die Bäume auf dem Dach, das wären dann diese Baummieter?
1: Nein, das wäre die Baumpflicht. Das ist wichtig für die Natur. Aber wenn die Bäume oben auf den Dächern sind, sieht man sie von unten ja nicht, wenn man in der Straße entlang spaziert. Deswegen sollte es auch Baummieter geben.
2: Und was ist das, ein Baummieter?
1: Der zahlt wie ein Mensch Miete, aber nicht mit Geld, sondern mit Sauerstoff, Schatten und guter Luft.
0: Ah, ich verstehe.
1: Der Baummieter bekommt ein eigenes Zimmer im Haus oder eine Nische in der Hauswand.
0: Herrlich.
3: Krass.
1: Die Fenstergläser werden entfernt, die Wurzel liegt im Zimmer und der Baum wächst aus dem Fenster in den Himmel.
0: Toll.
3: Oh ja, voll cool. Ich will auch einen Baummieter in unserem Haus.
2: Der meckert wenigstens nicht so wie unser einer Nachbar, wenn ich mal zu laut Fußball spiele in der Wohnung.
1: Stimmt. Beschweren würde er sich nicht bei dir und er schluckt den Staub in der Luft und auch den Straßenlärm. Im Sommer spenden die Baummieter Schatten. Sie locken Schmetterlinge und Vögel an.
0: Wahnsinn!
2: Ist das genial!
1: Die Menschen müssen endlich zur Besinnung kommen und sich ihre Häuser schön machen. Und das werde ich heute Abend klarstellen.
2: Was hat er nur mit den Farbeiern vor, Hanna? Der guckt so, als führt er was im Schilde.
0: Keine Ahnung.
1: Ich wünschte, ich könnte eines Tages mal solche Häuser bauen. Die Häuser. Entsetzlichen Wohnschluchten in der Stadt mit schnurgeraden Wänden, wie mit dem Lineal gezogen. Grässlich. Ich hasse gerade Linien.
0: Warum denn?
1: Die gerade Linie ist gottlos.
0: Gottlos? Eine gerade Linie?
1: Sie führt zum Untergang. Merkt euch das. Egal, was ihr malt oder baut oder herstellt, verzichtet auf gerade Linien. Ganz gerade Linien, wie mit dem Lineal gezogen, gibt es auch in der Natur nicht. Alles, was wächst, ist schief und krumm. Alles, was gerade ist, ist unnatürlich, macht die Menschen krank.
0: Ich glaube, der meint das ernst, Julika.
3: Ja, krass.
2: Das muss ich mal meinem Deutschlehrer sagen. Wenn ich die Überschriften nicht mit dem Lineal unterstreiche, gibt's bei dem Ärger.
0: So genau habe ich vorher noch nie über gerade Linien nachgedacht.
1: Nein? Zähl doch mal die geraden Linien, die dich umgeben.
0: Okay.
1: Überall sind gerade Linien, doch nur bei von Mensch gemachten Dingen. In der Natur wirst du keine einzige finden. Was war das?
0: Unser magisches Mikro. Wir müssen in unsere Zeit zurück, wenn es piept.
1: Magisches Mikro? Eure Zeit?
0: Lange Geschichte. Dir auf jeden Fall alles Gute.
1: Hey! Wartet, das will ich genauer wissen. Was hat das zu bedeuten?
0: Entschuldige, wir müssen wirklich los. War schön, dich kennenzulernen.
2: Aber was hast du denn nun mit den Eiern vor, wo du die Farbe reingemacht hast?
0: Zu spät.
2: Nein.
0: Deine Frage hat er, glaube ich, nicht mehr gehört, Leo.
2: Ach, Manu. Was, 1000 Wasser?
0: 100 Wasser, Leo.
2: Genau. Also, was 100 Wasser mit den Farbeiern vorhatte, wissen wir jetzt immer noch nicht. Und mein angefangenes Bild konnte ich auch nicht mitnehmen.
0: Wir könnten meine Tante anrufen. Die weiß das vielleicht.
2: Oh ja.
0: Die ist ja jetzt ein totaler Fan von ihm. Hat sich sogar Poster von seinen Bildern für die Wohnung gekauft. Da sind ganz viele bunte Häuser drauf.
2: Wenn du meinst, mach mal. Und stell auf laut, ja?
0: Okay.
4: Julika, hallo.
0: Hallo, Tante Sophie.
4: Schön, dass du anrufst. Seid ihr wieder gut zu Hause angekommen?
0: Ja, sind wir. Meine Freundin Hanna ist auch hier und ihr Bruder Leo. Ich hab ihn von deiner Wohnung erzählt und wir haben da mal eine Frage. Du kennst dich doch mit diesem 100 Wasser gut aus, oder?
4: Das kann man wohl sagen. Ich lass mich gerade zur Gästeführerin ausbilden. Hier bei uns im Magdeburger 100 Wasserhaus werden nämlich auch Führungen für die Öffentlichkeit angeboten. Das macht mir bestimmt Spaß.
2: Super, dann frag sie mal, Julika.
0: Also, meine Frage. Weißt du, was er 1968 mit zwei Eiern gemacht hat, die er mit Farbe gefüllt hat? War da irgendwas Besonderes?
4: Na, du stellst Fragen. 1968. Lass mal überlegen. Eier mit Farbe gefüllt. Wo hat er da gerade gelebt? Der ist ja immer unterwegs gewesen, ne? Hat immer wieder mal in Wien gelebt, aber auch in Venedig und in Neuseeland. In Afrika und Japan auch mal eine Weile.
0: Wow. Wien, Julika! Wir waren in Wien bei ihm. Ich glaube, das war in Wien, Tante Sophie. Muss so, wie gesagt, im Januar 1968 gewesen sein.
4: Ah, klar, natürlich. Dann weiß ich's. Da hat er seine berühmte Nacktrede gehalten.
2: Nacktrede?
0: Hä? Wie meinst du das?
4: Ja, er hat sich in einem Studentenwohnheim bei einer Ausstellungseröffnung einfach nackig ausgezogen und eine Rede gehalten.
2: Was?
0: Nein, das glaube ich nicht.
4: Doch. Doch, so war's. Nicht mal einen Schlüpfer hatte er an. Und dann hat er sich mächtig aufgeregt, dass die Leute in so einem hässlichen Gebäude leben müssen. Ja. Er meinte, das wäre wie im Gefängnis. Am liebsten hätte er gehabt, dass jeder sein Fenster von außen selbst gestaltet. Soweit sein Arm reicht. Egal wie. Und er wollte, dass Bäume als Mieter in die Häuser ziehen.
2: Das hat er uns doch genauso erzählt, Hanna.
0: Aber warum hat er sich ausgezogen dafür?
4: Keine Ahnung. Vielleicht, damit die Leute besser zuhören?
2: Hören die Leute etwa besser zu, wenn einer nackt redet? Komisch.
4: Er meinte, wenn die Politiker auch nackt ihre Reden halten würden, dann würden sie vielleicht nicht so viel lügen.
2: Stellt ihr mal vor, solche Leute wie unser Bundeskanzler Olaf Scholz würde seine Reden nackt halten. Aber was hat der Hundertwasser denn mit den Eiern gemacht?
4: Okay, eins hat er an die Wand geworfen und eins an die Decke. Und dann tropfte die Farbe während seiner Rede von der Decke auf seine Nase. Und eine wichtige Frau von der Stadt hat wohl auch was abbekommen.
2: Der ist krass.
4: Einmal hat er einen Text verfasst, der hieß Die heilige Scheiße.
2: Die heilige Scheiße? Echt?
4: Ja. Weil er sich mit der Natur so verbunden fühlte, fand er, alles sollte ein Kreislauf sein. Und wenn der Mensch was isst und es dann verdaut und dann sein Geschäft ins Klo macht, dann fand Hundertwasser, dass der Kreislauf unterbrochen ist. Er wollte, dass die Leute daraus Dünger machen und damit zum Beispiel Gemüse düngen.
2: Oh nee.
4: Aus ihrer Scheiße. Genau so deutlich hat er das gesagt. Und über den Dünger sollte das dann wieder der Natur zurückgegeben werden. Dafür hat er sich sogar eine Toilette ausgedacht. Da sollte man nicht mit Wasser spülen, sondern mit Erde.
0: Naja, warum eigentlich nicht?
2: Julika!
5: Über was sich Hundertwasser alles Gedanken gemacht hat.
2: Ja, krass. Und Maler war der auch.
4: Genau. Und Umweltschützer. Und Architekt. Seine Häuser stehen auf der ganzen Welt. Außerdem war er Kapitän. Irgendwann hat er sich ein Boot gekauft und war damit in der Welt unterwegs.
2: Eben ein echter Tausendsasser, dieser Hundertwasser.
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1: Bei Young Pep werden gerade alle Träume wahr. Der Leipziger Rapper ist schon seit Jahren Fan von Kid Capri aus Bremen und hat seine Musik oft gehört. Jetzt haben sie einfach einen gemeinsamen Song. Wie es dazu gekommen ist, erzählt Young Pep in Ganz oben. Kid Capri spricht darüber, dass es in der Musik manchmal sehr schnell geht und viel Druck entstehen kann. Und dass nicht immer alles echt wirkt.

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1: Ariana Grande hat ihren persönlichsten Lieblingssong ever veröffentlicht. So beschreibt sie Hate That I Made You Love Me zumindest. Das klingt für mich nach einem gebührenden Comeback, nachdem sie eine Weile in der Wicked-Musical-Welt verschwunden war und jetzt mit einem neuen eigenen Album auf der Matte steht. Petal heißt Album Nummer 8, also Blütenblatt. It's Ariana.

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1: Wir fahren Zug mit Stella Lefty. In ihrem Song ist die US-amerikanische Singer-Songwriterin nämlich auf dem Weg nach Boston. Im echten Leben eher so mit dem ICE an die Spitze unserer ganz persönlichen Charts. Denn wenn wir diesen Sommer eines brauchen, dann sind es ihr entspannter Vibe, ihre rauchige Stimme und die gute Laune Country-Klänge. Boston fühlt sich an wie bei einer langsamen Dampflokfahrt durch Felder und Wälder, den Kopf aus dem Fenster zu stecken und die warme Sommerluft zu schnuppern.

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1: Dieser Song hat Tame Impala nun wirklich weltweit bekannt gemacht. Hinter dem Namen steckt Kevin Parker aus Australien, ein echtes Musiktalent. Im Studio spielt er fast alle Instrumente ganz allein ein. Für diesen besonderen Remix von Dracula hat er mit Jenny von Blackpink zusammengearbeitet. Der Song klingt geheimnisvoll und ein bisschen düster. Er erzählt von jemandem, der das Sonnenlicht meidet und sich ganz doll nach Liebe sehnt.

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1: Taylor Swift gibt Toy Story 5 ihre Stimme und channelt dafür mal wieder ihre Country-Wurzeln. Damit der Soundtrack auch richtig gut zum Film passt, durfte Taylor natürlich schon vorher reinschauen und hat sich von der Spielfigur Cowgirl Jessie so inspiriert gefühlt, dass der Song noch am selben Abend stand. Das Lied zeigt, dass man echte Verbindungen nie vergisst.

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2: Drei Facts hat uns Jolle über sich dargelassen. Sie kann ihre Augenlider hochklappen. Sie hatte früher Rennmäuse namens Keks und Krümel. Und sie liebt Heimwerken über alles und hat sogar drei verschiedene Sägen. Außerdem ist sie halt auch noch Sängerin, Songschreiberin und Synchronsprecherin, kommt aus Hamburg und hat endlich ihren eigenen Sound gefunden, hat sie uns im Interview erzählt. Für ihren neuen Song Tief war das Ziel vor allem Leichtigkeit.
3: Neben diesem ganzen Drama, was ich dann doch manchmal auch verspüre, wenn ich Musik schreibe, ist es eigentlich alles nicht so tief. Ich weiß, man sollte das nicht machen, man muss sich nicht vergleichen oder so seine Schicksale nicht vergleichen, aber es gibt auf jeden Fall Menschen auf dieser Welt, die es wesentlich schlechter getroffen haben und da ein bisschen, ich glaube, ich wollte ein bisschen demütig sein, aber auch ein bisschen embracen, die Sonne wieder reinzulassen und dass nicht alles immer so schlimm ist, wie man sich das im Kopf ausmalt.

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1: Slater will tanzen. Slater kommt aus den USA und ist bekannt für ihren auffälligen Look mit viel Glitzer, langen blonden Haaren und coolen Outfits. Ihr Song Dance ist ein echter Gute-Laune-Track, bei dem man am liebsten sofort aufspringen möchte. Sie liebt Popmusik aus den 2000ern und lässt sich davon in ihren Songs inspirieren. Ein bisschen wie ein moderner Throwback.

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1: Bibi Rexha hat einen Haufen neuer Mucke am Start. Ihren Song Sad Girls zusammen mit DJ David Guetta und ihr neues Album Dirty Blonde. Sad Girls klingt nach einer großen Tanzparty mit schnellen Beats und funkelnden Sounds. In dem Lied geht's darum, wie man sich fühlt, wenn das Herz mal ein bisschen traurig ist. Aber statt sich zu verkriechen, heißt es hier, Musik an und weiter tanzen. Denn manchmal hilft ein guter Song dabei, sich stärker und wieder richtig gut zu fühlen.

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1: Benno feiert in seinem Song das Gefühl von Sommer mit viel Spaß und tollen Erinnerungen. Dabei denkt der Rapper aus Löhne nicht nur an Eisessen oder Ferien, sondern an einen ganz bestimmten Sommer aus der Vergangenheit. In Sommer 2018 geht es um Zeit mit Freundinnen und Freunden und all die schönen Momente zusammen. Solche Tage bleiben oft noch lange im Kopf, weil sie einfach richtig besonders waren. Ein Song, der zeigt, wie wichtig Freundschaft und Gemeinschaft

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1: Bei Bunt läuft's gerade richtig gut. Er war schon auf einem riesigen Festival in den USA unterwegs und hat in Nord- und Südamerika aufgelegt. Jetzt kommt auch noch die offizielle Fußballhymne der deutschen Nationalmannschaft von ihm. Für den Song Nie allein hat er sich Unterstützung von Sänger JBS aus Ibbenbüren geholt. Mit seiner warmen Stimme passt er perfekt zu dem gefühlvollen Sound. Zusammen feiern sie Zusammenhalt, Community und Optimismus.
0: JBS

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1: Gracie Abrams läuft gegen Wände. Gracie ist eine Sängerin aus den USA, die gerade total durchstartet, weil sie super ehrlich über Gefühle singt. Zum Beispiel darüber, wie es ist, wenn man an seine Grenzen kommt und trotzdem weitermacht. Genau darum geht's im neuen Song Hit the Wall. Manchmal fühlt man sich, als ob man vor einer riesigen Wand steht, aber mit Selbstvertrauen und vielleicht ein bisschen Hilfe finden wir immer einen Weg drüber oder drumherum. Und keine Sorge, beim Zuhören gibt's garantiert keine Beulen.

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1: Wenn ihr eine Idee und Bock habt, hört nicht darauf, was andere sagen und macht einfach mal. Das hat uns Malik Harris zu seinem neuen Song mitgegeben. Der Boy aus Bayern hat uns nämlich verraten, dass die Gitarre im Lied Lie to Me einfach nur mit dem Handy aufgezeichnet wurde, nicht mit krasser Studiotechnik. Es hat sich sowohl privat als auch beruflich in letzter Zeit super viel bei ihm verändert. Deswegen möchte Malik mit diesem Lied ein neues Kapitel einläuten, sagt er.
2: Und wenn sich so viele Dinge um einen rum verändern, dann kann es oft sein, dass man sich selbst so ein bisschen verliert dabei. Und genau darum geht es in dem Song. Also sich selbst zu verlieren, aber sich selbst auch wiederzufinden. Und man könnte im ersten Moment meinen, es ist ein Gespräch zwischen zwei Leuten. Aber ich sage euch jetzt mal ein Geheimnis, nur unter uns. Es ist eigentlich ein Gespräch zwischen mir und einer Version meiner selbst.
3: 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Hier ist Malik Harris und ihr hört jetzt meine neue Single. 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
1: Bella Kay ist gerade total gefragt. Die Singer-Songwriterin aus Texas ist erst 20 Jahre alt und schon richtig erfolgreich. Sie hat vor kurzem neue Songs veröffentlicht und darf sogar als Voract bei großen Stars wie Gracie Abrams und Noah Kahan auftreten. Ziemlich cool. In ihrem Song Stop geht es darum, auf sich selbst zu hören, Grenzen zu setzen und auch mal Stopp zu sagen.

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1: Viele Jugendliche waren in den 70ern nicht mehr zufrieden mit der Welt und der Gesellschaft, so wie sie war. Sie wollten anders sein, auffallen, wollten nicht in den Jobs arbeiten, in denen ihre Eltern und Großeltern schon immer schufteten. Viele hatten auch einfach keine Lust auf nichts. Die Idee? Etwas machen, was vorher nie da gewesen ist. Kaputte, bunte Klamotten tragen, sich die Haare färben, laut sein und Musik machen. Und sich mit anderen treffen, die das genauso fühlen.
2: Ey, oh, let's go! 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
1: Eine der Punkbands aus New York waren die Ramones. Sie beeinflussten auch mit ihrem Aussehen viele andere Leute, die Punk gut fanden. Alte schwarze Lederjacken, zerrissene Jeans, enge T-Shirts, wilde unfrisierte Haare, eine coole Sonnenbrille dazu. Punk wurde viel mehr als bloß eine Musikrichtung. Punk wurde eine Mode, ein Lebensgefühl. Zeitgleich entstand Mitte der 70er Jahre auf der anderen Seite des Atlantiks, in London, England, ebenfalls Punkmusik. Auch dort gab es genug Jugendliche, die anders sein wollten, Alternativen im Leben suchten und frustriert waren von zum Beispiel Arbeitslosigkeit. Eine wichtige britische Punkband waren die Sex Pistols, die sogar so weit gingen, in ihren Songs über die englische Königin zu singen, sie sei nicht menschlich. Eine andere wichtige englische Band waren The Clash, die London als die ultimative Hauptstadt der Musik und des Punk besang. So steht Punkrock bis heute für Musik, die vor allem sehr viel Energie hat. Viele Musiker, die ihr heute in den Charts hört, haben früher mal mit Punk angefangen und schätzen die Musik bis heute, so wie Bosse.
3: Ja, mich hat Punk sehr gereizt. Also es gab dann damals auch so in demselben Alter, so 11, 12, 13, 14 hatte ich so meine ersten Berührungspunkte. Da war Punk für mich auf jeden Fall auch, wenn es so ums Tanzen ging auf Konzerten, ja, da konnte man mal so richtig Dampf ablassen.
1: Man muss kein besonders guter Musiker sein, um Punk zu machen. Punk wird auch oft die Drei-Akkorde-Musik genannt, weil das eigentlich reicht, um einen guten Song zu machen. Punk heißt aber auch, das zu machen, womit keiner rechnet. Punkbands und Musiker gibt's natürlich auf der ganzen Welt. Wichtig dabei, wenn man Punk machen will, nicht zu viele Regeln beachten, mal über den Tellerrand schauen und sich was trauen. Punk muss viel Energie haben, laut gespielt werden und Spaß machen, aber nicht perfekt sein.
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1: Nico Santos arbeitet hart an seiner Lebenseinstellung. Ich werde immer 100 Gründe finden, um sauer zu sein, 1000 Gründe, um traurig zu sein, aber so will ich nicht leben. Das singt er im Song Optimist, während Nico gerade privat alle möglichen Nebenmissionen macht und dabei hier und da auch Geräusche für seine Songs einsammelt, hat er uns ein Lied dagelassen, das uns so lange Kraft und Zuversicht geben soll.
2: Der Song für alle, die gerade kämpfen, egal wie schwer es ist, gibt die Hoffnung nicht auf und versucht, das Gute zu sehen. Bleibt optimistisch.
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1: Robin Schulz feiert die besseren Zeiten. Zusammen mit der griechisch-amerikanischen Sängerin Barbs hat sich Robin an einen Song über Höhen und Tiefen im Leben gemacht. Es gibt halt immer mal Zeiten, die sind stressig oder man hat Streit, aber umso schöner sind die Zeiten, in denen eigentlich nur noch ein Wassereis in unseren Händen fehlt und dann wäre die Welt perfekt. Und genau die feiern wir mit Better Times und fetten Beats, zu denen wir gemeinsam tanzen können.
2: Hey, hier ist Robin Schulz.
0: Schulz. Better Times.

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1: Sie kam, sie sang und sie siegte. Beim Eurovision Song Contest in Wien hat uns Dara aus Bulgarien komplett verzaubert und am Ende völlig verdient haushoch gewonnen. Der Vibe von Darina Jotova erinnert ein bisschen an Nina Chuba. Obwohl sie in ihrer Heimat schon ein richtiger Superstar ist, war sie total überwältigt und unglaublich dankbar für die vielen Stimmen. Einfach super sympathisch. Ihr Song Bangaranga bedeutet so viel wie ein wildes, lautes Durcheinander und steht dafür, mutig seinen eigenen Weg zu gehen, auch wenn andere etwas anderes erwarten. I'm the Bangaranga.

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1: Winter 1989. Ein Song erreicht in den USA die Spitze, also die Nummer 1 der Charts. Der Titel The Look, deutsch das Aussehen, die Band Roxette. Roxette, das waren damals Sängerin Marie Fredriksson und Gitarrist, Sänger und Songschreiber Per Gessle. Beide aus Schweden und beide bereit, mit ihrer Version von Popmusik die Welt zu erobern. Sollte ihnen gelingen, doch mal ganz von vorne. Per Gessle war eigentlich schon ein alter Hase im Musikgeschäft. Mit seiner Band Gillen Tider hatte er mit Popsongs auf Schwedisch schon richtige Erfolge feiern können, aber eben nur in Schweden. Nun experimentierte er mit Popliedern, die Gitarren enthielten, aber auch die damals sehr modernen Rhythmen und Beats aus dem Computer, vom sogenannten Synthesizer. Per dachte sich, wenn Erfolg, dann müssen wir auf Englisch singen. Und so hatten Roxette mit ihren Liedern, diesmal auf Englisch, einen kleinen Erfolg in ihrem Heimatland. Das änderte sich aber 1989, als ein amerikanischer Student eine Zeit lang in Schweden lebte, dort Roxette-Fan wurde und in seine Heimat USA zufällig das Album Look Sharp der Band mit nach Hause brachte. Sänger Per erinnert sich heute noch gerne an die wahnsinnige Zufallsgeschichte, die dann passierte.
2: He was an exchange student and there was a radio station in Minneapolis, which was his hometown, and he brought the Look Sharp album because he became a Roxette fan while he was exchange student in Sweden.
1: Per erzählt, dass der Student das Album seinem Lieblingsradiosender gab. Dort lag es dann erstmal eine Weile herum, bevor der Chef des Senders sich den Song The Look genauer anhörte und den Song schließlich bei dem Sender spielte. Von da an wurde das Lied in den USA so erfolgreich, dass Roxette plötzlich einen echten Nummer 1 Chart-Erfolg hatten. Damit nicht genug, es folgten 3 weitere Nummer 1 Hits in den USA. Die Songs Listen to Your Heart, It Must Have Been Love und Joyride. So eine Erfolgsserie von Künstlern aus Europa hatte es vorher in den USA nicht gegeben. Listen.

0: Plötzlich waren die beiden Schweden Megastars. Per und Marie reisten mit ihrer Band um die Welt, traten sogar in Brasilien und China auf, was eine absolute Seltenheit war. Anfang bis Mitte der 1990er Jahre waren Roxette aus keinem Radio wegzudenken. Ihre Songs waren so eingängig, dass viele davon einfach Hits werden mussten. Während Per die Musik und Texte schrieb, war Sängerin Marie hauptsächlich für, genau, den Gesang zuständig. Roxette hatten auch die Stärke, sehr langsame und teilweise auch berührende und dann wieder schnelle und rockige Songs schreiben und spielen zu können. Nach vielen erfolgreichen Welttourneen wurde es dann Anfang der 2000er ruhiger um Roxette. Leider bekam Sängerin Marie im Jahr 2002 eine schlimme Krankheit und konnte jahrelang nicht mehr mit der Band unterwegs sein. Es ging ihr zwischendurch wieder besser und Roxette brachten auch wieder Musik heraus. Aber an die alten Erfolge der 90er Jahre konnte man so nie wieder anknüpfen.
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1: Topic lebt sein bestes DJ-Leben. Gemeinsam mit Superstar Becky G liefert uns Tobias Topic aus der Nähe von Düsseldorf ein Lied, das nach Sommer, Sonne, Strand und Wassermeloneneis klingt. Becky G ist eine amerikanische Sängerin, Tänzerin und

0: Schauspielerin, die schon mit krassen Stars wie Pitbull und Bad Bunny zusammengearbeitet hat. Jetzt durfte auch Tobi mal mit ihr ins Studio und hat abgeliefert. Afro-House-Vibes und Latin-Einflüsse verwandeln bei Sorry Papi jede Hängematte in eine Poolliege und den Apfelbaum in eine Palme.
1: Hey, ich bin Topic.
2: Und Becky G. Sorry, Papi.

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1: Entschuldigung, aber findet ihr nicht auch, dass Sias Gesang auf ihrem neuen Song ein bisschen wie Walisch klingt? Das ist natürlich kein Problem, denn wovon Awake Tonight handelt, kann ich euch ja sagen. Es geht darum, wach zu bleiben, weil ein Moment so schön ist und man nicht ins Bett will. Und eigentlich ist es auch fast egal, wovon Sia da singt, denn David Guetta und Afrojack haben so einen Tanzbanger daraus gebastelt, da bleibt uns eh keine Luft zum Mitsingen.
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1: In diesem Fall direkt von um die Ecke. Young Pep aus Leipzig-Plagwitz hat sich 2025 ordentlich aufgewärmt und greift nun richtig an. Mit ganz vielen Auftritten im Sommer und Herbst und natürlich neuen Songs, die er da performen kann. Worüber er die so schreibt, hat er uns im Interview erzählt.
2: Momentan geht es in meinen Texten viel um das Erwachsenwerden, weil es einfach ein Thema ist, welches mich sehr beschäftigt, weil ich gerade erwachsen werde. Und daraus ziehe ich gerade einfach sehr viel Inspiration.
1: Erwachsen werden, Musikstar sein und nebenbei noch die Schule rocken. Ganz schön was los bei Pepe.

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1: Olivia Rodrigo läuft im Schlafanzug im Schloss Versailles rum. Mit dem Lied Drop Dead beendet die Sängerin aus Kalifornien das Warten auf ihr neues Album You Seem Pretty Sad for a Girl So in Love. Passend zum Songtext des Liedes spielt das Musikvideo nachts in dem französischen Schloss. Olivia rennt da nicht nur im Pyjama mit ihrer pinken Gitarre durch die prunkvollen Hallen, die haben ihr sogar ein ganzes Bett hingebaut. Wild.
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1: Young Sam Paul und Anaïs knipsen den Frühling an. Ihr Song Art Attack klingt warm und ein bisschen verträumt und erzählt davon, wie sich im Leben vieles verändert, man sich aber innen trotzdem noch gleich fühlt. Young Sam Paul ist ein Rapper aus Baden-Württemberg. In seinen Songs geht es oft darum, erwachsen zu werden, seinen Platz zu finden und mit inneren Widersprüchen umzugehen. Die Münchnerin Anaïs ist bekannt für ihre sanfte Stimme und dafür, Gefühle in ruhige, schöne Melodien zu packen. Zusammen haben sie mit Art Attack einen perfekten Song für länger werdende Tage geschaffen.

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1: Hey, hallo und wirklich schön, dass ihr Bock auf Pop-Tweets habt. Das ist ja hier die Show bei MDR Tweens, wo wir euch A, richtig tolle neue Acts vorstellen und wo wir B, ja auch mal ein bisschen hinter die Kulissen der Popbranche blicken und die Musik-Acts anders kennenlernen, als ihr sie vielleicht von der Bühne kennt. Und heute haben wir wirklich richtig spannende Themen für euch. Ihr erfahrt zum Beispiel gleich mal, was deine Freunde, ja genau die deine Freunde, so privat an Musik hören. Dann lernt ihr den Fürsten der Finsternis Ozzy Osbourne kennen, eine echte Legende des Rock. Außerdem haben wir ein Date mit der surfenden Popsängerin Greta aus Hamburg. Und wir schauen uns mal an, was es mit diesem Idol-System in der K-Pop-Szene auf sich hat. Erstmal aber gibt's einen richtig guten Track. Und zwar von der gerade heftig durchstartenden Sängerin Renee Rapp aus den USA. Ihr hört ihren Track Mad hier bei den MDR Pop-Tweens. Viel Spaß!

0: noch nicht vorbei.
1: Und Achtung, da kommt natürlich noch was. Genau, den April-Scherz muss man natürlich konsequent durchziehen. Deine Freunde habt ihr gehört mit April, April hier bei den
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1: Ja, die drei sind bei Tweens nicht mehr wegzudenken und ihr liebt sie. Lukas, Flo und Pauli sind deine Freunde. Und was haben die drei in den letzten Jahren nicht alles gestemmt? Unzählige Konzerte, bei denen ihr vielleicht auch mal dabei wart. Dann ein Hörspiel, ihr ordentlich durcheinander Podcast. Dann ihre Auftritte mit einem kompletten Orchester. Dazu immer wieder coole neue Ohrwürmer, mit denen sie regelmäßig in unserer Tweens-Playlist landen. Aber unser Job hier bei den Pop-Tweens ist es ja, Lukas, Flo und Pauli mal auszuquetschen, was sie eigentlich so ganz privat hören, wenn sie mal nicht auf der Bühne stehen. Ihr dürft gespannt sein. Hier sind sie.
2: 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Was hört eigentlich?
3: Hallihallo, hier sind
4: deine Freunde.
5: Und jetzt wird unsere private Playlist gecheckt.
2: Welcher Song bringt euch zum Grinsen?
6: Oh, alles von Deichkind. Alles von Deichkind.
5: Also,
3: Partnerlook von Deichkind.
5: Wir sagen jetzt mal Partnerlook von Deichkind.

0: Zu welchem Song macht ihr eure Bude sauber?
1: Ich höre immer so eine Girl-Power-Playlist zum Putzen. Und da gibt es einen Song von Demi Lovato, Confident. Den finde ich zum Putzen richtig geil.
2: Probiere ich auch mal aus.

0: Welches ist euer peinlichstes Lieblingslied?
1: Alane von Wes.
2: Oh ja, das hört Lukas wirklich sehr, sehr oft. Vor allem, wenn wir auf Tour sind. Es gibt keine Flucht. Heißt es eigentlich Alane oder Alane?
1: Bester Song ever. Der ist so gut, Alane. Der Song, finde ich. Ja,

0: wenn ihr euch jetzt ein Lied wünschen könntet, welches wäre das?
1: Also ich würde mir wünschen, Is This How You Feel von The Preachers.
2: Schön, kennen wir alle nicht, aber gut.
1: Der geht nach vorne, der macht gute Laune. Das ist ein schöner Song, wenn man den im Radio hört und man sitzt gerade irgendwo draußen oder im Auto oder hat Kopfhörer. Das ist irgendwie ein guter Song dafür.
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3: Ja, einen schönen Song haben sie sich da ausgesucht, der Lukas und der Flo von Deine Freunde. Die Band, von der Song ist, die kommen aus Australien. Das Lied ist schon etwas älter, aus dem Jahr 2013, macht aber nichts. Chillig ist es auf jeden Fall, da haben Deine Freunde absolut recht. Ihr hört jetzt The Preachers mit Is This How You Feel?

0: 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Youngblood mit The Funeral habt ihr gehört hier bei den MDR Pop-Tweens.
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0: Tja, und The Funeral, das bedeutet ja auf Deutsch die Beerdigung, was auch sehr passend zu unserer nächsten Legende ist. Denn vielleicht habt ihr es irgendwo gehört oder mitbekommen, der britische Sänger Ozzy Osbourne ist gestorben. Und Youngblood, der ja gerade überall durchstartet und super beliebt ist, der war ein Freund von Ozzy und auch ein großer Fan. Ozzy Osbournes Musik, die klang übrigens so.

0: Und mein Pop-Tweens-Kollege Philipp, übrigens selbst großer Ozzy Osbourne-Fan, der ist jetzt bei mir, um mal genauer über Ozzy Osbourne und sein bewegtes Musikerleben zu quatschen. Tag, Philipp.
1: Hey, hallo.
0: So, warum war denn dieser Ozzy Osbourne eigentlich schon zu Lebzeiten eine echte Legende?
1: Na, dazu müssen wir ein bisschen in die Musikgeschichte der letzten 50 bis 60 Jahre eintauchen. Ozzy, der war ja Sänger der 1969 gegründeten britischen Hardrock-Band Black Sabbath. Und die wurde zu einer, wenn nicht der ersten Heavy-Metal-Bands, und die haben etliche andere Bands und Künstlerinnen und Künstler beeinflusst. Ja, Ozzy, der war zwar nur bis 1977 da der Sänger, startete danach aber eine sehr erfolgreiche Solo-Karriere. In der Originalbesetzung der Band, also Black Sabbath, hatte Ozzy Osbourne dann final auch seinen allerletzten öffentlichen Auftritt auf der Bühne im britischen Birmingham.
0: Ozzy Osbourne wurde ja oft auch als Prince of Darkness bezeichnet, also als Fürst der Finsternis. Er hat sich auf der Bühne auch immer so ein bisschen verrückt gegeben, oder?
1: Ja, man muss schon sagen, das war ein ganz crazy Typ, denn bei Black Sabbath ist er in den 70ern nicht einfach so, sondern wegen diverser Drogeneskapaden ausgestiegen. Die wurden dann in den 80ern auch eher noch mehr. Und genau, Ozzy, der soll sich im Drogenrausch Ameisen durch die Nase gezogen, einer Taube und einer Fledermaus den Kopf abgebissen haben. Also ziemlich durch. Auf der anderen Seite war er Familienvater, hatte 6 Kinder und zum Schluss 10 Enkel. Und sein intimes Familienleben, das hat er ab 2002 ja auch in der Reality-TV-Show The Osbournes auf MTV mit der Welt geteilt und ausgeschlachtet. Und dadurch hat sich sein Bekanntheitsgrad nochmal immens vergrößert.
0: Und viele jüngere und angesagte Acts finden ja Ozzy immer noch gut. Youngblood haben wir eben gerade schon erwähnt. Warum ist er eigentlich so ein großes Vorbild für viele andere Bands?
1: Ich glaube, viele mochten seine, ja, unverblümte direkte Art. Der ist halt seit 50 Jahren auf die Bühne gegangen und hat sich nicht verstellt. Gleichzeitig hat's Ozzy immer geschafft, richtig gute Musiker um sich zu versammeln und war sich nie zu schade, neue Sounds auszuprobieren und auch mit neuen Acts zu arbeiten. Mit Post Malone hat er zum Beispiel auch Songs gemacht und bei Youngblood hat er in einem Musikvideo 2022 mitgespielt. Der ist auch ein großer Fan. Ozzy war ein Rockstar, auf der anderen Seite war er aber so normal, dass er seine Schwächen mit der Welt geteilt hat. Seine Süchte, seine spätere Parkinson-Krankheit. Für viele war er irgendwie so eine Mischung aus cooler Opa, Rebell, dunkler Prophet und Kultfigur.
0: Mein Kollege Philipp hat sich mit uns an eine musikalische Legende erinnert. Danke dir, Philipp.
1: Gerne. Ciao.
0: Und jetzt hören wir natürlich auch noch Musik hier bei den MDR Pop-Tweens von Ozzy Osbourne. Ihr hört seinen legendären wilden Song vom Anfang seiner Solo-Karriere in den 1980er Jahren. Das ist Crazy Train.

0: Royal Otis habt ihr gehört bei den MDR Pop Tweens mit ihrem Song Who's Your Boyfriend? Und hinter Royal Otis, da stecken zwei Dudes aus Sydney, Australien. Einer heißt Royal mit Vornamen und der andere heißt, na, Otis, genau. Und zusammen machen sie als Royal Otis wundervollen Indie-Rock mit den schönsten Melodien, die ihr euch vorstellen könnt. Checkt gern mal ihr aktuelles Album Hickey.
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0: Von Australien zurück nach Deutschland, genauer nach Hamburg. Da kommt nämlich die Musikerin und Sängerin her, die ich euch jetzt hier ausführlich vorstellen will. Greta heißt sie und sie schafft mit ihrer Musik etwas, was ich sehr beeindruckend finde. Sie kommt einem unfassbar nah. So klingt Greta.

0: Sonne und Schmerz heißt ihr Debütalbum, das im Sommer 2025 erschienen ist. Musikalisch ist es ein total abwechslungsreicher Mix aus Pop, Hip-Hop, Elektro und auch ein bisschen Indie-Rock. Textlich ist es, als würde man einem jungen, sehr sympathischen Menschen beim Erwachsenwerden zuhören. Und ich wollte Greta auf jeden Fall mal kennenlernen und habe sie unter anderem gefragt, was sie denkt, wofür Greta musikalisch steht.
1: Ich habe angefangen immer zu sagen, dass ich dafür stehe, so für leichtes Schwere, für Leichtigkeit, aber auch die Awareness dafür, dass es ziemlich Scheißphasen gibt, die aber meistens hoffentlich vorbeigehen. Und ich würde sagen, man kann mit mir weinen, man kann mit mir tanzen, man kann mit mir lachen. Und genau das bin ich auch als Act, wenn ich live auf die Bühne gehe. Da kannst du auch mit mir tanzen, lachen und weinen.
0: Und irgendwie schafft sie das mit ihrer Musik tatsächlich, dass man gleichzeitig tanzen, lachen und weinen möchte. Ein Wechselbad der Gefühle, wie man so schön sagt, ist auch ihr tolles Album Sonne und Schmerz. Und dieser Titel bringt Greta und ihre Musik auch wunderbar auf den Punkt.
1: Weil Sonne und Schmerz eigentlich in all diesen Tracks drin steckt. Ich versuche immer, diese beiden Themenwelten irgendwie unter einen Hut zu bekommen, weil das im Leben halt auch einfach dazu gehört. Ne? Phasen sind manchmal richtig kacke, manchmal sind sie richtig gut und es ist ein ewiges Up and Down und das versuche ich in meinen Songs auch irgendwie immer wieder zu thematisieren oder anzusprechen. Ich sage auch, wenn es mir nicht gut geht, aber ich habe auch so eine gewisse Hoffnung eigentlich auch in jedem Track, in dem ich wirklich am Boden bin, lasse ich immer noch so diese Weitsicht offen und sage, ey, aber es wird schon wieder, weil die Hoffnung stirbt zuletzt, ne?
0: Dass sie Musikerin geworden ist, das war von Anfang an eigentlich klar, denn ihr Papa ist Filmkomponist und deswegen hat sie eben bereits mit 4 Jahren am Klavier gesessen und spielen gelernt. Später kamen dann noch Gitarre und irgendwann sogar Saxophon dazu. Und am Saxophon war sie dann sogar so gut, dass Greta mit 14 Jahren schon in Hamburg in einem Orchester an der Staatsoper aufgetreten ist. Irgendwann war ihr das aber alles ein bisschen zu stressig und dann hat sie angefangen, Popsongs zu schreiben. Für den entscheidenden Moment in ihrer Karriere sorgte dann aber der Zufall oder vielleicht auch das Schicksal. Naja, auf jeden Fall war es Espresso.
1: Die wichtigsten Steps waren auf jeden Fall, dass ich irgendwann gesagt habe, so, ich will das, ich will diese Artist-Karriere. Und das ist losgetreten worden durch meinen Manager, der mich damals, als ich noch studiert habe, angesprochen hat im Café. Er hat mich, während ich ihm Espresso gemacht habe, irgendwie gefragt, hey, du machst doch Musik, kannst du dir vorstellen, Artist zu sein? Ich war so, ja, kann ich. So ungefähr hat das angefangen. Und jetzt arbeiten wir immer noch zusammen. Und Step für Step kommen wir immer weiter. Und es macht großen Spaß. Das war ein Riesenstep. Und dann sind einfach so viele Dinge in den letzten 2 Jahren während meines Writing-Prozesses passiert. Das wäre jetzt zu lang, das alles zu erklären. Aber einer der wichtigsten Steps war, glaube ich, dass ich meinen Manager kennengelernt habe hinter der Espresso-Maschine.
0: Und deswegen hören wir jetzt Espresso von Sabrina Carpenter. Spaß. Nein, wir hören jetzt natürlich rein in die tolle Musik von Greta aus Hamburg. In ihrem Song Only Friends singt sie über eine Freundschaft, die vielleicht doch ein bisschen mehr als nur Freundschaft ist. Und gleich erzählt euch Greta dann noch was über ihre andere große Leidenschaft, das Surfen. Aber erstmal hört ihr Only Friends von Greta. Viel Spaß.

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1: Tja, manchmal sind Freunde mehr als einfach nur Freunde. Greta habt ihr gehört mit Only Friends hier bei den MDR Pop-Tweens. Greta ist eine Musikerin und Sängerin aus Hamburg und wir haben ja gerade schon gehört, wie sie ihren Manager beim Espresso-Ausschenken kennengelernt hat. Eine andere wichtige Begegnung war die mit einem gewissen Thomas Hübner aus Erfurt, viel besser bekannt natürlich als Clouseau, und der hat sie musikalisch motiviert und inspiriert, wie sie mir erzählt hat.
2: Dann habe ich letztes Jahr durfte ich mit Clouseau Musik machen.
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2: Das war irre, weil das hat mich auch für alles, was jetzt noch so kommt und was ich jetzt so mache, super doll inspiriert. Das habe ich ihm auch letztens gesagt, weil er damals zu mir meinte, hey Greta, lern doch selbst produzieren, mach doch mal deine eigenen Demos, also mach das mehr, mach das. Ich war so, ja, ich habe damit angefangen, ich mache so ein bisschen, aber ja gut, ich fange mal an, das noch mehr zu machen. Und zack. So, jetzt kann ich irgendwie so ein bisschen rumskizzieren da und keine Ahnung, der hat mich so krass inspiriert, der so, ey, sing das einmal ein, das reicht. Ich war so, boah, ich sing immer 20 Takes, also nee, reicht einmal.
1: Naja, und das hat Gretas musikalisches Selbstbewusstsein natürlich extrem gepusht. Manchmal braucht es einfach jemanden, der die Stärken in einem Menschen herauskitzelt. Besonders bei Musikerinnen und Musikern ist das ja oft der Fall, dass die einfach auch viel zu schnell an sich selbst zweifeln. Weil der Druck in der Popbranche ja aber auch ziemlich groß ist. Musiker zu sein ist eben ein Fulltime-Job und dessen ist sich Greta absolut bewusst und da muss man eben auch viele Opfer bringen. Zum Beispiel hat Greta quasi gar keine Zeit mehr für ihre zweite große Leidenschaft, nämlich das Surfen. Wenn man sich Gretas Social-Media-Profile mal so anschaut, dann sieht man sie da noch sehr oft im Neoprenanzug auf ihrem Board an den wildromantischsten Stränden.
2: Ja, ich finde gar nicht so viel Zeit zum Surfen im Moment, bin ich ehrlich. Ich war das letzte Mal in Marokko, nachdem ich mein Album abgegeben habe. Das war wunderschön. Ich war aber ein bisschen krank, deswegen konnte ich nicht so richtig surfen. Aber ich habe ein Musikvideo, ich habe das Wiedersehen-Musikvideo da gedreht. Mein Lieblings-Surfspot ist eigentlich, weil er so nah ist und ich da in den letzten Jahren, wo ich viel zu tun hatte, mit meinem Van immer hochfahren konnte, ist Cold Hawaii. Auch wenn die Wellen da nicht so gut sind, ist es irgendwie trotzdem so ein magischer Ort. Und sonst, naja, doch, mein anderer Lieblings-Surfspot ist in Spanien, in der Nähe von El Palmar. Da wohnt meine Mutter auch und meine besten Freunde. Und das ist auch wunderschön, da kann man sehr gut surfen. Das liebe ich.
1: Ja, passt auch total zu ihr. Schaut euch mal unbedingt ihr Insta-Profil zum Beispiel an. Da seht ihr Greta an ihren Lieblings-Surfspots, zum Beispiel in Cold Hawaii in Dänemark. Ja, und wo wir schon mal beim Thema Urlaub sind, den perfekten Soundtrack dazu liefert Greta mit dem Track, den ich euch jetzt hier bei den Pop-Tweens spiele. Holidays heißt der. Und wie und wo der Song entstanden ist, hat mir Greta auch im Interview erzählt.
2: Holidays ist entstanden in Frankreich, schön zwischen Marseille und Nizza, glaube ich. Schöner Ort in so einer Villa, es war richtig schön. Wir saßen oben auf einem Rooftop, Sonntaggang, wir haben aufs Meer geguckt. Die ganze Zeit lief der Beat von Truva, von Holidays im Hintergrund. Als der Beat schon irgendwie da stand, wusste ich so, boah, krass, das ist auf jeden Fall ganz doll mein Vibe. Deswegen, ich bin sehr froh, dass es diesen Song gibt.
1: Wir hören rein und fahren gedanklich mit Greta in den Urlaub. Ob surfen oder nicht, Hauptsache Sonne und eher weniger Schmerz. Von ihrem sehr tollen Album Sonne und Schmerz hört ihr Greta mit Holidays hier bei den MDR Pop-Tweens.

0: Strive, Malachi und Adam Port habt ihr gehört mit ihrem irgendwie geheimnisvoll sommerlichen Track Positions.
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0: Und jetzt zu einem Superstar, der lange gebraucht hat, bis sie endlich dort angekommen ist, wo sie hingehört. Ganz nach oben. Spätestens mit diesem großartigen Song ist US-Sängerin Sabrina Carpenter ein Superstar. Übertroffen eigentlich nur noch von Taylor Swift.
2: Oh yeah.
0: Los ging's bei Sabrina bei einer von Miley Cyrus gestarteten Castingshow, bei der Sabrina, die damals gerade 10 Jahre alt war, immerhin schon Dritte wurde. Danach startete sie vor allem erstmal als Schauspielerin krass durch. Als 15-Jährige bekam sie die Hauptrolle in der Disney-Serie Das Leben und Riley. Nebenbei machte sie aber weiter Musik. Seit 2015 hat sie bereits ganze 5 Alben veröffentlicht. Ja, und dann, wie gesagt, 2024 der erste richtige Welthit. Dass Sabrina es ganz weit bringen würde, das war ihr aber von Anfang an klipp und klar, hat sie mal in einem Interview erzählt.
3: I was just one of those kids that popped out of the womb knowing exactly what I wanted to do.
4: Ich war eins dieser Kinder, das von Anfang an genau wusste, was es tun wollte. Ich bin in Pennsylvania aufgewachsen, also mitten im Nirgendwo. Ich hatte 3 ältere Schwestern und meine Mutter hat uns bei Tanzstunden angemeldet, als ich 2 war. Sie war Tänzerin. Als ich 6 Jahre alt war, habe ich in meiner ersten Talentshow in der Schule gesungen und war dort dann als die kleine Sängerin bekannt. In Restaurants habe ich die Leute gefragt, ob ich ihnen Happy Birthday singen darf. Ich wollte einfach nur ein Publikum.
0: Tja, und das Publikum? Also die Crowd, die hat sie mittlerweile. Im Sommer 2025 erschien Sabrinas Album Man's Best Friend. Da wurde übrigens viel über das Cover diskutiert, auf dem man sie in einer sehr unterwürfigen Pose vor einem Mann knien sieht. Tolle Musik ist es in jedem Fall von einer Frau und Musikerin, die das Popgame auf jeden Fall komplett verinnerlicht hat. Ihr hört Sabrina Carpenter mit ihrem Track Nobody's Son hier bei den MDR Poptweets.

0: Your Idol war das von den Saya Boys aus dem unfassbar erfolgreichen K-Pop Demon Hunters Film.
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0: Und beim Thema K-Pop, da wollen wir jetzt mal ein bisschen hinter die Kulissen schauen. Sie sind perfekt gestylt, immer freundlich und für viele Fans echte Vorbilder, K-Pop Idols. Doch was auf der Bühne so leicht aussieht, ist in Wahrheit ein knallharter Job. In Südkorea ist das Idol-Sein ein eigener Beruf mit Ausbildung, Regeln und enormen Druck. Wie dieses sogenannte Idol-System funktioniert, warum es so erfolgreich ist und warum es auch Kritik daran gibt, das erzählt euch jetzt meine Kollegin Charlotte.
2: Ein K-Pop-Idol ist nicht einfach nur ein Sänger oder eine Tänzerin. Idols sind Entertainer. Sie singen, tanzen, drehen Serien, machen Werbung und posten auf Social Media. Viele junge Menschen in Korea träumen davon, Idol zu werden. Doch der Weg dahin ist lang. Zuvor muss man Trainee sein. Das heißt, man wird von einer Musikfirma ausgewählt und ausgebildet. Schon Kinder und Jugendliche bewerben sich bei Castings. Wer genommen wird, trainiert oft mehrere Jahre, jeden Tag viele Stunden. Gesang, Tanz, Sprachen, Bühnenpräsenz, Freizeit gibt es kaum. Wenn eine neue Gruppe entsteht, überlassen die Firmen nichts dem Zufall. Sie wählen die Mitglieder gezielt aus und entwickeln ein Konzept. Süß, cool oder lieber rebellisch? Bei Blackpink setzt man auf starke Frauen mit internationalem Look. Ein wichtiger Teil des Erfolgs ist das Marketing. Die Gruppen posten auf Social Media, machen Livestreams, schreiben Nachrichten an ihre Fans. So entsteht eine besondere Verbindung, fast wie eine Freundschaft. Das nennt man parasoziale Beziehung. TXT oder Seventeen zum Beispiel sprechen oft offen über ihre Gefühle. Das macht sie für viele Fans besonders nahbar. In Südkorea haben Idols eine besondere gesellschaftliche Rolle. Sie gelten buchstäblich als Idole. Von ihnen wird erwartet, dass sie höflich, bescheiden und skandalfrei bleiben. BTS gehen mit ihrer Vorbildfunktion bewusst um. In ihrer Kampagne Love Myself mit UNICEF setzen sie sich gegen Gewalt ein.
3: I'm Kim Namjoon and RM of BTS.
2: Bei den Vereinten Nationen haben sie über Selbstachtung und Hoffnung gesprochen.
4: Ich habe viele Fehler und ich habe viele Ängste, aber ich werde mich so gut es geht annehmen und anfangen, mich selbst zu lieben. Stück für Stück.
2: Just little by little. BTS zeigt, Vorbild sein heißt vor allem, Haltung zu zeigen. Doch das Idol-System hat auch Schattenseiten. Die Verträge sind streng. Die Firmen bestimmen, was Idols essen, was sie anziehen und ob sie eine Beziehung haben dürfen. Die Arbeitszeiten sind lang. Der Druck ist groß. Anders als Stars wie Taylor Swift, die offen über Politik, Sexualität oder ihr Privatleben sprechen, müssen K-Pop-Idols vorsichtig sein. Oft kontrollieren ihre Firmen, was sie sagen dürfen und was nicht. Selbst Themen wie Feminismus oder LGBTQ+ werden von vielen Idols vermieden, aus Angst, Fans oder Sponsoren zu verlieren. Viele Idols leiden unter Stress oder psychischen Problemen. Nur wenige sprechen offen darüber, wie Sugar von BTS. In einem Interview mit dem Rolling Stone sagte er:
4: Ich fühle mich jetzt gut, aber diese negativen Emotionen kommen und gehen. Sie sind nichts, was man verstecken muss. Sie müssen besprochen und gefühlt werden.
2: Der Erfolg ist riesig, doch er hat seinen Preis. Wer Idol wird, zahlt oft mit der eigenen Freiheit, Gesundheit und Privatsphäre.
0: Dankeschön, Charlotte, für diesen spannenden Einblick in das Idol-System in der K-Pop-Szene. Krass, wenn man sich vor Augen führt, was die K-Pop-Stars für ein Leben im Rampenlicht alles opfern müssen und dass sie vor allem auch unter ständiger Kontrolle stehen. Für einige K-Pop-Stars wurde der Druck sogar so groß, dass sie sich das Leben genommen haben, wie zum Beispiel Jonghyun von der Band SHINee im Jahr 2017. Ihr hört jetzt hier bei den Poptweets noch die aktuell erfolgreichste K-Pop-Band der Welt. Das sind die vier Idole von Blackpink mit ihrem Superhit Jump.

Wow, was ein Komplettabriss. Blackpink waren das mit Jump. Und damit war es das auch mit dieser Pop-Tweens-Folge. Ich hoffe, dass ein bisschen was für euch dabei war. Nächste Woche ist dann wieder mein Kollege Philipp hier am Start. Ich schmeiß euch jetzt noch raus mit einem tollen Track von der kanadischen Sängerin Tate McRae. Ihr hört sie mit Just Keep Watching. Tschüssi, macht's gut.

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1: Leonie und Marcus and Martinez wollen uns tanzen sehen. Die norwegischen Zwillingsbrüder sind mittlerweile richtig erwachsen geworden und bereit, das Nachtleben auf den Kopf zu stellen. Zusammen mit Leonie träumen sie in ihrem Song Moonlight davon, die ganze Nacht im Mondlicht durchzutanzen. Für das Coverfoto sind sie sogar auf ein Berliner Dach geklettert, mit einem riesigen Mond im Hintergrund. Aber ich sag's euch, die Sonne eignet sich auch ganz hervorragend als Disco-Kugel.
2: Hey Leute, hier ist Leonie und das ist meine neue Single.
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1: Das Leben immer so leben, als hätte es kein Ende. Das nimmt sich Shaboozy vor. Seine Musik katapultiert uns immer direkt in einen imaginären Saloon und gibt uns das Gefühl, länger wach zu sein, als unsere Eltern uns erlauben. Das ist auch in Born to Die nicht anders. Shaboozy ist ein Musiker aus den USA und bekannt dafür, Hip-Hop, Pop und Country zu mixen und daraus richtig tanzbare, gute Laune-Songs zu machen. Deswegen haben wir auch diesmal alle unsere Tanz-Cowboy-Stiefel an.

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1: Jetzt kommt Musik aus Australien mit einer starken Botschaft. G-Flip erzählt in Bad on Fire eine ganz persönliche Geschichte aus der eigenen Vergangenheit. Es geht um die Schulzeit, in der es oft nicht leicht war, einfach so zu sein, wie man wirklich ist. Im Song geht es um Angst, aber auch darum, den Mut zu finden, zu sich selbst zu stehen. Bad on Fire steht dafür, alles rauszulassen und sich nicht mehr zu verstecken.

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1: Gestört aber geil und Katha Rosa kleben ein Pflaster drauf. In ihrem gemeinsamen Song Pflaster geht es um Dinge aus der Kindheit, die lange niemand gesehen oder verstanden hat. Er zeigt, dass es okay ist zu merken, manche Dinge waren nicht in Ordnung. Gleichzeitig macht das Lied Mut, weil es zeigt, dass man sich selbst oder anderen heute Trost und Unterstützung schenken kann. Das Pflaster steht dabei für kleine, liebevolle Gesten, die helfen können, wenn etwas wehgetan hat. Katha Rosa ist eine Popkünstlerin aus Krefeld, die mit ihrer Musik wichtige Themen anspricht, sich für Kinder einsetzt und dafür sogar im Deutschen Bundestag erwähnt wurde.
2: Hey, wir sind's.

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1: Manchmal passiert etwas Peinliches oder Chaotisches, zum Beispiel auf dem Schulhof, und man wünscht sich einfach nur jemanden, der zu einem hält. Genau darum geht es im neuen Song At The Party von Levent Geiger. Um Freundschaft und Zusammenhalt, egal was schief geht. Levent kennt ihr vielleicht noch von Kika Dein Song? Heute macht der Münchner Musik für die ganze Welt. In seinem Lied zeigt er, auch wenn jemand einen Fehler macht, kann man trotzdem füreinander da sein.

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1: Bei Young Pep werden gerade alle Träume wahr. Der Leipziger Rapper ist schon seit Jahren Fan von Kid Capri aus Bremen und hat seine Musik oft gehört. Jetzt haben sie einfach einen gemeinsamen Song. Wie es dazu gekommen ist, erzählt Young Pep in Ganz oben. Kid Capri spricht darüber, dass es in der Musik manchmal sehr schnell geht und viel Druck entstehen kann. Und dass nicht immer alles echt wirkt.

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1: Ariana Grande hat ihren persönlichsten Lieblingssong ever veröffentlicht. So beschreibt sie Hate That I Made You Love Me zumindest. Das klingt für mich nach einem gebührenden Comeback, nachdem sie eine Weile in der Wicked-Musical-Welt verschwunden war und jetzt mit einem neuen eigenen Album auf der Matte steht. Petal heißt Album Nummer 8, also Blütenblatt. It's Ariana.

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1: Song des Sommers. Auf Dauerschleife. Ich rieche den nächsten Grammy. Das sind nur ein paar der aufgeregten Kommentare zur Kollaboration des Jahres auf Instagram. Tyler und Sarah Larsson. She Did It Again heißt ihr gemeinsamer Song und vereint Tylers sommerliche Beats und Sarahs Selbstvertrauen. Und eins kann ich euch sagen, Südafrika und Schweden haben noch nie so gut zusammen gevibed.
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3: Hi, I'm Tyler.
2: Oh.

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wie schön es ist, wenn die ganze Welt zusammenkommt, um mitzufiebern, zu feiern und Fußball zu lieben. Und jetzt kommt das Allerbeste. Mit ihrem Song Die Die tun sie auch noch was Gutes. Alle Einnahmen werden gespendet, damit Kinder in ärmeren Regionen leichter zur Schule gehen und lernen können.

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2: Dieser Song hat Tame Impala nun wirklich weltweit bekannt gemacht. Hinter dem Namen steckt Kevin Parker aus Australien, ein echtes Musiktalent. Im Studio spielt er fast alle Instrumente ganz allein ein. Für diesen besonderen Remix von Dracula hat er mit Jenny von Blackpink zusammengearbeitet. Der Song klingt geheimnisvoll und ein bisschen düster. Er erzählt von jemandem, der das Sonnenlicht meidet und sich ganz doll nach Liebe sehnt.

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2: Das Lied Wach ist sowas wie eine kleine Wiedersehensparty. Nach 7 Jahren haben sich Irin aus Bietigheim-Bissingen und Reezy aus Frankfurt wieder getroffen, um gemeinsam Musik zu machen. Mit diesem Lied gibt Irin einen weiteren Einblick in sein Album Nostalgia. Es klingt allerdings gar nicht nach Party, sondern viel eher, als hätten die beiden sich ganz viel Raum gegeben, um alle Gefühle zu- und rauszulassen. Es geht um Nähe, die man fast spüren, aber nicht ganz festhalten kann. Man merkt, wie sehr sie sich wünschen, verstanden und gehört zu werden. Der Song ist ruhig, ein bisschen melancholisch und genau richtig für Momente, in denen Gefühle ganz leise, aber besonders stark sind.

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1: Wenn Kygo in den Himmel kommt, erwartet ihn da eine riesige glitzernde Palme in Disco-Kugel-Optik. Das verrät uns das Coverbild seines neuen Songs Heaven on Your Mind. Gesungen wird der von Dan Timinski aus Amerika, dessen Stimme schon viele von älteren Dance-Hits kennen. Wenn du dich mal verloren fühlst, bin ich da und zeig dir den Weg, singt er. Und damit die Disco-Palme auch Sinn macht, gibt's dazu natürlich die typischen fluffigen Sommerbeats von Kygo.
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1: Taylor Swift gibt Toy Story 5 ihre Stimme und channelt dafür mal wieder ihre Country-Wurzeln. Damit der Soundtrack auch richtig gut zum Film passt, durfte Taylor natürlich schon vorher reinschauen und hat sich von der Spielfigur Cowgirl Jessie so inspiriert gefühlt, dass der Song noch am selben Abend stand. Das Lied zeigt, dass man echte Verbindungen

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1: Slater will tanzen. Slater kommt aus den USA und ist bekannt für ihren auffälligen Look mit viel Glitzer, langen blonden Haaren und coolen Outfits. Ihr Song Dance ist ein echter Gute-Laune-Track, bei dem man am liebsten sofort aufspringen möchte. Sie liebt Popmusik aus den 2000ern und lässt sich davon in ihren Songs inspirieren. Ein bisschen wie ein moderner Throwback.

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1: Bibi Rexha hat einen Haufen neuer Mucke am Start. Ihren Song Sad Girls zusammen mit DJ David Guetta und ihr neues Album Dirty Blonde. Sad Girls klingt nach einer großen Tanzparty mit schnellen Beats und funkelnden Sounds. In dem Lied geht's darum, wie man sich fühlt, wenn das Herz mal ein bisschen traurig ist. Aber statt sich zu verkriechen, heißt es hier, Musik an und weiter tanzen. Denn manchmal hilft ein guter Song dabei, sich stärker und wieder richtig gut zu fühlen.

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1: Benno feiert in seinem Song das Gefühl von Sommer mit viel Spaß und tollen Erinnerungen. Dabei denkt der Rapper aus Löhne nicht nur an Eisessen oder Ferien, sondern an einen ganz bestimmten Sommer aus der Vergangenheit. In Sommer 2018 geht es um Zeit mit Freundinnen und Freunden und all die schönen Momente zusammen. Solche Tage bleiben oft noch lange im Kopf, weil sie einfach richtig besonders waren. Ein Song, der zeigt, wie wichtig Freundschaft und

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1: Bei Bunt läuft's gerade richtig gut. Er war schon auf einem riesigen Festival in den USA unterwegs und hat in Nord- und Südamerika aufgelegt. Jetzt kommt auch noch die offizielle Fußballhymne der deutschen Nationalmannschaft von ihm. Für den Song Nie allein hat er sich Unterstützung von Sänger JBS aus Ibbenbüren geholt. Mit seiner warmen Stimme passt er perfekt zu dem gefühlvollen Sound. Zusammen feiern sie Zusammenhalt, Community und Optimismus.
0: JBS

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1: Was wäre, wenn genau jetzt unsere guten alten Zeiten von morgen sind? Krista Sorandi hat mit Good Old Days einen Song geschrieben, der uns daran erinnert, den Moment richtig zu genießen. Also lachen, tanzen, draußen spielen und alles aufsaugen, was Spaß macht. Die Musik fühlt sich warm an, wie ein Sommertag mit Freundinnen und Freunden und ganz viel guter Laune. Der britische Sänger und Songschreiber liefert uns damit einen perfekten Song für lange Sommerferien voller besonderer Augenblicke, die man nie vergessen will.

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1: Bei Isabella Rosa war anscheinend der Farbkasten leer. Wenn sich etwas nach Pastellfarben anfühlt, dann ist es der Anfang von ihrem Lied Hallucination. Passend dazu kommen auch Coverbild und Video verwaschen, aber auch verspielt um die Ecke. Isabel ist eine der spannendsten jungen Stimmen im Alternative Pop im Moment, ist gerade Anfang 20 und kommt aus Maryland in den USA. Mit dem Lied kündigt sie noch ein paar weitere neue Songs an, die sie dann bestimmt auch als Vorband von Madison Beer auf Tour durch Europa spielt. Aber keine Sorge, die Gefühle sind hier nicht verdünnt.

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1: Bella Kay ist gerade total gefragt. Die Singer-Songwriterin aus Texas ist erst 20 Jahre alt und schon richtig erfolgreich. Sie hat vor kurzem neue Songs veröffentlicht und darf sogar als Voract bei großen Stars wie Gracie Abrams und Noah Kahan auftreten. Ziemlich cool. In ihrem Song Stop geht es darum, auf sich selbst zu hören, Grenzen zu setzen und auch mal Stopp zu sagen.

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1: Wir fahren Zug mit Stella Lefty. In ihrem Song ist die US-amerikanische Singer-Songwriterin nämlich auf dem Weg nach Boston. Im echten Leben eher so mit dem ICE an die Spitze unserer ganz persönlichen Charts. Denn wenn wir diesen Sommer eines brauchen, dann sind es ihr entspannter Vibe, ihre rauchige Stimme und die gute Laune Country-Klänge. Boston fühlt sich an wie bei einer langsamen Dampflokfahrt durch Felder und Wälder, den Kopf aus dem Fenster zu stecken und die warme Sommerluft zu schnuppern.